0: Abschließend das Wetter. In der Nacht im Norden stark bewölkt, vereinzelt Schauer. Sonst gering bewölkt oder klar, Tiefstwerte 16 bis 5 Grad. Am Tag in der Mitte und im Süden nach Nebelauflösung heiter und trocken, im Norden und im Südosten mit etwas Regen, 17 bis 24 Grad. Am Mittwoch verbreitet sonnig, im Nordwesten bereits wolkiger, später auch zunehmend im Westen mehr Wolken und ab dem Abend Schauer oder Gewitter, 17 bis 25 Grad. Das waren die Nachrichten.
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1: 2 Uhr, die Nachrichten. Saudi-Arabien hat wegen der Angriffe der jemenitischen Houthi-Miliz das vor 2 Monaten geschlossene Verteidigungsbündnis mit Pakistan und der Türkei aktiviert. Wie die 3 Länder in einer gemeinsamen Erklärung mitteilten, werden Streitkräfte und militärische Mittel nach Saudi-Arabien entsandt. Sie sollen dabei helfen, die Angriffe der Houthi abzuwehren. Die islamistische Miliz hatte gestern Ziele in Saudi-Arabien angegriffen. Auch am Abend wurden aus der Hauptstadt Riad wieder Explosionen gemeldet. Die Houthi erklärten, sie hätten unter anderem den internationalen Flughafen und eine Raffinerie des staatlichen Ölkonzerns angegriffen. Aus Saudi-Arabien gibt es bisher keine offizielle Stellungnahme. Das Königreich unterstützt im Jemen die Regierungstruppen, die derzeit eine Militäroffensive gegen die Houthi durchführen. Die islamistische Miliz erhält Unterstützung vor allem aus dem Iran. Die Zahl der Anträge auf Kriegsdienstverweigerung ist in diesem Jahr stark gestiegen. Wie die Funke-Medien berichten, gingen beim Bundesamt für Familie und zivilgesellschaftliche Aufgaben bis Ende August rund 12.100 Anträge ein. Das waren mehr als 3-mal so viele wie im gesamten vergangenen Jahr. Ein möglicher Grund ist das neue Wehrdienstmodernisierungsgesetz. Es trat im Januar in Kraft und verpflichtet alle Männer ab dem Jahrgang 2008, einen Fragebogen zu ihrer Eignung für den Dienst an der Waffe auszufüllen. Eine Wehrpflicht besteht weiterhin nicht. Sie wurde vor 15 Jahren ausgesetzt. Der Kriegsdienst mit der Waffe kann aber vorsorglich verweigert werden. In den vergangenen Wochen hatten junge Menschen in zahlreichen Städten gegen eine mögliche Wiedereinführung der Wehrpflicht demonstriert. Einen Monat nach der Wahl in Sachsen-Anhalt tritt heute in Magdeburg der Landtag zu seiner konstituierenden Sitzung zusammen. Zunächst müssen die Abgeordneten den Parlamentspräsidenten bestimmen. Die AfD als stärkste Fraktion hat ihren bisherigen parlamentarischen Geschäftsführer Rausch vorgeschlagen. Die in Sachsen-Anhalt vom Verfassungsschutz als gesichert rechtsextrem eingestufte AfD könnte damit zum ersten Mal einen Landtagspräsidenten stellen. Dafür hat die Fraktion mit dem BSW die Absprache getroffen, dass auch sie den Kandidaten unterstützt. Damit könnte Rausch die erforderliche Mehrheit von 42 Stimmen erreichen. Die AfD verfügt über 39 Mandate, das BSW über 5. Ebenfalls im Parlament vertreten sind CDU, Linke, SPD und Grüne. Bis zur Abstimmung über den Landtagspräsidenten wird die Sitzung von der linken Politikerin von Angern als dienstälteste Parlamentarierin geleitet. Sie hatte die geplante Wahl eines AfD-Politikers zum Parlamentspräsidenten von Sachsen-Anhalt zuletzt mit dem NS-Verbrecher Göring in Verbindung gebracht, der als Reichstagspräsident ab 1932 erheblich daran beteiligt war, Hitler den Weg an die Macht zu ebnen. In Frankreich wollen Schülerinnen und Schüler erneut landesweit für bessere Lernbedingungen demonstrieren. Sie fordern unter anderem mehr Lehrer, kürzere Schultage und kleinere Klassen. Am Mittag soll es in Paris eine Demonstration auf dem Place de la République geben. Auch zahlreiche Organisationen und Bildungsgewerkschaften haben zu Kundgebungen aufgerufen. Die Schülerproteste in Frankreich dauern seit Wochen an. Teilweise kam es zu gewalttätigen Auseinandersetzungen mit der Polizei. Ähnliche Demonstrationen finden in Belgien statt. Dort wurden nach gewaltsamen Zusammenstößen 18 Polizisten verletzt und Dutzende Menschen festgenommen. Die 78. Frankfurter Buchmesse beginnt. Am Nachmittag wird der Pavillon des Gastlandes Tschechien offiziell eröffnet. Ab morgen ist die Messe zunächst für Fachbesucher geöffnet, ab Freitag dann auch für das breite Publikum. Auf 10 Bühnen treten bis Sonntag mehr als 1000 Rednerinnen und Redner auf. Zum Abschluss wird der Friedenspreis des deutschen Buchhandels dem französisch-britischen Juristen und Schriftsteller Philippe Sands verliehen. Gestern, am Vorabend der Messe, wurde bereits der deutsche Buchpreis verliehen. Ausgezeichnet wurde Shaida Basia für ihren Roman Die Lücken. Abschließend das Wetter. In der Nacht im Norden stark bewölkt, vereinzelt Schauer. Sonst gering bewölkt oder klar, Tiefstwerte 16 bis 5 Grad. Am Tag in der Mitte und im Süden nach Nebelauflösung heiter und trocken, im Norden und im Südosten mit etwas Regen 17 bis 24 Grad. Und die weiteren Aussichten? Am Mittwoch verbreitet sonnig, im Nordwesten bereits wolkiger, später auch zunehmend im Westen mehr Wolken und ab dem Abend Schauer oder Gewitter. 17 bis 25 Grad. Das waren die Nachrichten.
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1: 3 Uhr, die Nachrichten. Einen Monat nach der Wahl in Sachsen-Anhalt tritt heute in Magdeburg der Landtag zu seiner konstituierenden Sitzung zusammen. Zunächst müssen die Abgeordneten den Parlamentspräsidenten bestimmen. Die AfD als stärkste Fraktion hat ihren bisherigen parlamentarischen Geschäftsführer Rausch vorgeschlagen. Die in Sachsen-Anhalt vom Verfassungsschutz als gesichert rechtsextrem eingestufte AfD könnte damit zum ersten Mal einen Landtagspräsidenten stellen. Dafür hat die Fraktion mit dem BSW die Absprache getroffen, dass auch sie den Kandidaten unterstützt. Damit könnte Rausch die erforderliche Mehrheit von 42 Stimmen erreichen. Die AfD verfügt über 39 Mandate, das BSW über 5. Ebenfalls im Parlament vertreten sind CDU, Linke, SPD und Grüne. Bis zur Abstimmung über den Landtagspräsidenten wird die Sitzung von der linken Politikerin von Angern als dienstälteste Parlamentarierin geleitet. Das Bundesverkehrsministerium gibt heute seine Pläne für eine Modernisierung des Schienennetzes in Deutschland bekannt. Sie sollen einen Zeitplan zeigen, wie die Infrastruktur schrittweise wieder leistungsfähiger werden kann. Vorgesehen ist auch eine bessere Steuerung der bundeseigenen Deutschen Bahn durch das Ministerium. Das Schienennetz ist teilweise marode, die Folge sind viele unpünktliche Züge. Auf die Verbesserungspläne haben sich Union und SPD im Koalitionsvertrag geeinigt. Geplant sind außerdem Maßnahmen wie etwa ein Infrastrukturfonds für die Bahn. Bundeskanzler Merz hat ein mögliches Scheitern der EU-Haushaltsverhandlungen für 2028 bis 2034 ins Gespräch gebracht. Keinen neuen Finanzrahmen zu haben, sei für Deutschland die finanziell mit Abstand günstigste Lösung, sagte Merz nach einem Treffen mit dem litauischen Ministerpräsidenten Sinkevičius in Berlin. Dennoch wolle er bis Jahresende einen Verhandlungsabschluss erreichen. Der Haushaltsentwurf der Europäischen Kommission umfasst Ausgaben in Höhe von 1,76 Billionen Euro. Das ist deutlich mehr als für die Jahre von 2021 bis Ende 2027 eingeplant war. Merz tritt für eine Kürzung um mehrere hundert Milliarden Euro ein. Österreich, Schweden, Dänemark, Finnland und die Niederlande unterstützten die Forderung. Deutschland ist der größte Nettozahler in der EU, überweist also mehr Geld nach Brüssel, als es an Subventionen zurückbekommt. Saudi-Arabien hat wegen der Angriffe der jemenitischen Houthi-Miliz das vor 2 Monaten geschlossene Verteidigungsbündnis mit Pakistan und der Türkei aktiviert. Wie die 3 Länder in einer gemeinsamen Erklärung mitteilten, werden Streitkräfte und militärische Mittel nach Saudi-Arabien entsandt. Sie sollen dabei helfen, die Angriffe der Houthi abzuwehren. Die islamistische Miliz hatte gestern Ziele in Saudi-Arabien angegriffen. Auch am Abend wurden aus der Hauptstadt Riad wieder Explosionen gemeldet. Die Houthi erklärten, sie hätten unter anderem den internationalen Flughafen und eine Raffinerie des staatlichen Ölkonzerns angegriffen. Aus Saudi-Arabien gibt es bisher keine offizielle Stellungnahme. Das Königreich unterstützt im Jemen die Regierungstruppen, die derzeit eine Militäroffensive gegen die Houthi durchführen. Die islamistische Miliz erhält Unterstützung vor allem aus dem Iran. Die Proteste von Schülerinnen und Schülern in Frankreich könnten heute einen neuen Höhepunkt erreichen. Es ist ein landesweiter Aktionstag geplant, um für bessere Lernbedingungen zu demonstrieren. Mehrere große Bildungsgewerkschaften wollen sich den Kundgebungen anschließen. Allein im Großraum Paris sollen 200 Gymnasien vorsorglich geschlossen bleiben. In den vergangenen Tagen war es im Rahmen der Proteste teils zu Ausschreitungen gekommen. Das Justizministerium beziffert den an Schulgebäuden und im öffentlichen Raum entstandenen Schaden auf mehrere Millionen Euro. Innerhalb einer Woche gab es mehr als 5000 Festnahmen. Aber auch die französische Polizei steht in der Kritik. Ihr wird vorgeworfen, mit unverhältnismäßiger Gewalt gegen Minderjährige vorzugehen. Auch aus Belgien werden Schülerproteste gemeldet. In Lüttich nahm die Polizei nach Ausschreitungen Dutzende Menschen fest. Abschließend das Wetter. In der Nacht im Norden stark bewölkt, vereinzelt Schauer. Sonst gering bewölkt oder klar, Tiefstwerte 16 bis 5 Grad. Am Tag in der Mitte und im Süden nach Nebelauflösung heiter und trocken. Im Norden und im Südosten mit etwas Regen 17 bis 24 Grad. Am Mittwoch verbreitet sonnig, im Nordwesten bereits wolkiger, später auch zunehmend im Westen mehr Wolken und ab dem Abend Schauer oder Gewitter 17 bis 25 Grad. Das waren die Nachrichten.
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1: 4.30 Uhr, die Nachrichten. In den USA bekommen ab sofort alle Autofahrer Zugang zu steuerbegünstigtem rotem Diesel. US-Präsident Trump unterzeichnete auf einer Wahlkampfveranstaltung im Bundesstaat Nebraska ein entsprechendes Dekret. Rot eingefärbter Diesel war bisher auf die Nutzung in landwirtschaftlichen Maschinen oder Heizungsanlagen beschränkt. Nun sollen alle ihn tanken können. Trump sagte, Lastwagenfahrer würden dadurch im Durchschnitt $100 pro Tankfüllung sparen. In der Folge würden auch die Kosten für andere Waren, zum Beispiel Lebensmittel, sinken. Die Preise für Diesel sind seit dem Beginn des von Trump begonnenen Irankriegs dramatisch gestiegen. Der Präsident steht deshalb vor den Zwischenwahlen am 3. November unter Druck zu handeln. Saudi-Arabien hat wegen der Angriffe der jemenitischen Houthi-Miliz das vor 2 Monaten geschlossene Verteidigungsbündnis mit Pakistan und der Türkei aktiviert. Wie die 3 Länder in einer gemeinsamen Erklärung mitteilten, werden Streitkräfte und militärische Mittel nach Saudi-Arabien entsandt. Sie sollen dabei helfen, die Angriffe der Houthi abzuwehren. Die islamistische Miliz hatte gestern Ziele in Saudi-Arabien angegriffen. Auch am Abend wurden aus der Hauptstadt Riad wieder Explosionen gemeldet. Die Houthi erklärten, sie hätten unter anderem den internationalen Flughafen und eine Raffinerie des staatlichen Ölkonzerns angegriffen. Aus Saudi-Arabien gibt es bisher keine offizielle Stellungnahme. Das Königreich unterstützt im Jemen die Regierungstruppen, die derzeit eine Militäroffensive gegen die Houthi durchführen. Die islamistische Miliz erhält Unterstützung vor allem aus dem Iran. Die Zahl der Anträge auf Kriegsdienstverweigerung ist in diesem Jahr stark gestiegen. Wie die Funke-Medien berichten, gingen beim Bundesamt für Familie und zivilgesellschaftliche Aufgaben bis Ende August rund 12.100 Anträge ein. Das waren mehr als 3-mal so viele wie im gesamten vergangenen Jahr. Ein möglicher Grund ist das neue Wehrdienstmodernisierungsgesetz. Es trat im Januar in Kraft und verpflichtet alle Männer ab dem Jahrgang 2008, einen Fragebogen zu ihrer Eignung für den Dienst an der Waffe auszufüllen. Eine Wehrpflicht besteht weiterhin nicht. Sie wurde vor 15 Jahren ausgesetzt. Der Kriegsdienst mit der Waffe kann aber vorsorglich verweigert werden. In den vergangenen Wochen hatten junge Menschen in zahlreichen Städten gegen eine mögliche Wiedereinführung der Wehrpflicht demonstriert. Bundeskanzler Merz hat ein mögliches Scheitern der EU-Haushaltsverhandlungen für 2028 bis 2034 ins Gespräch gebracht. Keinen neuen Finanzrahmen zu haben, sei für Deutschland die finanziell mit Abstand günstigste Lösung, sagte Merz nach einem Treffen mit dem litauischen Ministerpräsidenten Sinkevičius in Berlin. Dennoch wolle er bis Jahresende einen Verhandlungsabschluss erreichen. Der Haushaltsentwurf der Europäischen Kommission umfasst Ausgaben in Höhe von 1,76 Billionen Euro. Das ist deutlich mehr als für die Jahre von 2021 bis Ende 2027 eingeplant war. Merz tritt für eine Kürzung um mehrere 100 Milliarden Euro ein. Österreich, Schweden, Dänemark, Finnland und die Niederlande unterstützten die Forderung. Deutschland ist der größte Nettozahler in der EU, überweist also mehr Geld nach Brüssel, als es an Subventionen zurückbekommt. Der britische Bestseller-Autor Jeffrey Archer ist tot. Er starb nach Angaben seines Verlages im Alter von 86 Jahren. Seine Romane verkauften sich weltweit mehr als 300 Millionen Mal. Sein letztes Werk sollte noch in diesem Monat erscheinen. Archer war auch politisch aktiv und saß für die britischen Konservativen im Parlament. Mitte der 1980er Jahre übernahm er unter Premierministerin Thatcher eine führende Position in der Tory-Partei. In einem aufsehenerregenden Prozess war er 2001 wegen Meineids und Behinderung der Justiz für schuldig befunden und zu 4 Jahren Haft verurteilt worden. Abschließend das Wetter. In der Mitte und im Süden nach Nebelauflösung meist sonnig und trocken. In Alpennähe und an den Küsten einzelne Niederschläge. Höchstwerte 17 bis 25 Grad. Morgen erneut sonnig oder locker bewölkt. Im Norden und Westen aufziehender Regen, vereinzelt Gewitter. 17 bis 25 Grad. Am Donnerstag stark bewölkt und regnerisch. 13 bis 20 Grad. Das waren die Nachrichten.
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1: 5.30 Uhr, die Nachrichten. Saudi-Arabien hat wegen der Angriffe der jemenitischen Houthi-Miliz das vor 2 Monaten geschlossene Verteidigungsbündnis mit Pakistan und der Türkei aktiviert. Wie die drei Länder in einer gemeinsamen Erklärung mitteilten, werden Streitkräfte und militärische Mittel nach Saudi-Arabien entsandt. Sie sollen dabei helfen, die Angriffe der Houthi abzuwehren. Die islamistische Miliz hatte gestern Ziele in Saudi-Arabien angegriffen. Auch am Abend wurden aus der Hauptstadt Riad wieder Explosionen gemeldet. Die Houthi erklärten, sie hätten unter anderem den internationalen Flughafen und eine Raffinerie des staatlichen Ölkonzerns angegriffen. Aus Saudi-Arabien gibt es bisher keine offizielle Stellungnahme. Das Königreich unterstützt im Jemen die Regierungstruppen, die derzeit eine Militäroffensive gegen die Houthi durchführen. Die islamistische Miliz erhält Unterstützung vor allem aus dem Iran. Russland hat der Ukraine einen Angriff mit hunderten Drohnen auf Moskau vorgeworfen. Bürgermeister Sobjanin schrieb auf Telegram, zahlreiche Drohnen seien abgeschossen worden. Angaben zu Opfern oder Schäden machte er nicht. Gestern hatte die russische Armee die ostukrainische Stadt Charkiw angegriffen. Nach Behördenangaben wurden mindestens 6 Menschen getötet. 3 Bomben hätten unter anderem ein Industriegebiet und ein Wohnhaus getroffen. Die Ukraine wehrt sich seit 4,5 Jahren gegen den russischen Angriffskrieg. Die Zahl der Anträge auf Kriegsdienstverweigerung ist in diesem Jahr stark gestiegen. Wie die Funke-Medien berichten, gingen beim Bundesamt für Familie und zivilgesellschaftliche Aufgaben bis Ende August rund 12.100 Anträge ein. Das waren mehr als 3-mal so viele wie im gesamten vergangenen Jahr. Ein möglicher Grund ist das neue Wehrdienstmodernisierungsgesetz. Es trat im Januar in Kraft und verpflichtet alle Männer ab dem Jahrgang 2008, einen Fragebogen zu ihrer Eignung für den Dienst an der Waffe auszufüllen. Eine Wehrpflicht besteht weiterhin nicht. Sie wurde vor 15 Jahren ausgesetzt. Der Kriegsdienst mit der Waffe kann aber vorsorglich verweigert werden. In den vergangenen Wochen hatten junge Menschen in zahlreichen Städten gegen eine mögliche Wiedereinführung der Wehrpflicht demonstriert. Einen Monat nach der Wahl in Sachsen-Anhalt tritt heute in Magdeburg der Landtag zu seiner konstituierenden Sitzung zusammen. Zunächst müssen die Abgeordneten den Parlamentspräsidenten bestimmen. Die AfD hat ihren bisherigen parlamentarischen Geschäftsführer Rausch als Kandidaten benannt. Mit den vom BSW zugesagten Stimmen könnte er es ins Amt schaffen. Es wäre das erste Mal, dass die AfD einen Landtagspräsidenten stellt. Der Landesverfassungsschutz stuft die Partei in Sachsen-Anhalt als gesichert rechtsextrem ein. Die BSW-Gründerin Wagenknecht verteidigte das Vorhaben der Fraktion in Sachsen-Anhalt, Rausch zu unterstützen. Ihre Partei beende die, Zitat, Brandmauer-Idiotie, sagte Wagenknecht der Deutschen Presseagentur. Die AfD hatte bei der Landtagswahl knapp 44% der Stimmen bekommen. Ihr fehlen 3 Mandate zur absoluten Mehrheit, das BSW hat 5. Im Parlament in Magdeburg sind außerdem CDU, Linke, SPD und Grüne vertreten. Sie haben eine Zusammenarbeit mit der AfD ausgeschlossen. In Spanien haben die beiden großen Gewerkschaften wegen der Wohnungskrise einen Generalstreik angekündigt. Der eintägige Ausstand soll noch vor der Neuwahl des Parlaments Ende November stattfinden. Ein genaues Datum werde zu einem späteren Zeitpunkt festgelegt, teilten die Verbände mit. In Spanien demonstrieren seit Tagen Zehntausende gegen hohe Mieten, fehlende Wohnungen und unzureichenden Schutz vor Zwangsräumungen. Auch der Mieterbund hatte deshalb einen Generalstreik gefordert. Spaniens sozialistischer Ministerpräsident Sanchez hatte die vorgezogene Parlamentswahl angesetzt, nachdem Dekrete seiner Minderheitsregierung für mehr Mieterschutz keine Mehrheit gefunden hatten. In Stockholm wird am Mittag bekannt gegeben, wer in diesem Jahr den Nobelpreis für Physik erhält. Die Auszeichnung ist mit umgerechnet rund 1 Million Euro dotiert und wird am 10. Dezember verliehen, dem Todestag des Stifters Alfred Nobel. Abschließend das Wetter. In der Mitte und im Süden nach Nebelauflösung meist sonnig und trocken. In Alpennähe und an den Küsten einzelne Niederschläge. Höchstwerte 17 bis 25 Grad. Morgen erneut sonnig oder locker bewölkt. Im Norden und Westen aufziehender Regen, vereinzelt Gewitter. 17 bis 25 Grad. Das waren die Nachrichten.
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2: Deutschlandfunk. 6.30 Uhr die Nachrichten. Saudi-Arabien hat wegen der Angriffe der jemenitischen Houthi-Miliz das vor 2 Monaten geschlossene Verteidigungsbündnis mit Pakistan und der Türkei aktiviert. Wie die 3 Länder in einer gemeinsamen Erklärung mitteilten, werden Streitkräfte und militärische Mittel nach Saudi-Arabien entsandt. Sie sollen dabei helfen, die Angriffe der Houthi abzuwehren. Die islamistische Miliz hatte gestern Ziele in Saudi-Arabien angegriffen. Auch am Abend wurden aus der Hauptstadt Riad wieder Explosionen gemeldet. Die Houthi erklärten, sie hätten unter anderem den internationalen Flughafen und eine Raffinerie des staatlichen Ölkonzerns angegriffen. Aus Saudi-Arabien gibt es bisher keine offizielle Stellungnahme. Das Königreich unterstützt im Jemen die Regierungstruppen, die derzeit eine Militäroffensive gegen die Houthi durchführen. Die islamistische Miliz erhält Unterstützung vor allem aus dem Iran. In den USA bekommen ab sofort alle Autofahrer Zugang zu steuerbegünstigtem rotem Diesel. US-Präsident Trump unterzeichnete auf einer Wahlkampfveranstaltung im Bundesstaat Nebraska ein entsprechendes Dekret. Rot eingefärbter Diesel war bisher auf die Nutzung in landwirtschaftlichen Maschinen oder Heizungsanlagen beschränkt. Nun sollen alle ihn tanken können. Trump sagte, Lastwagenfahrer würden dadurch im Durchschnitt $100 pro Tankfüllung sparen. In der Folge würden auch die Kosten für andere Waren, zum Beispiel Lebensmittel, sinken. Die Preise für Diesel sind seit dem Beginn des von Trump begonnenen Irankriegs dramatisch gestiegen. Der Präsident steht deshalb vor den Zwischenwahlen am 3. November unter Druck zu handeln. Vor der Stichwahl um das Präsidentenamt in Brasilien hat sich der rechtsgerichtete Kandidat Bolsonaro die Unterstützung 2 ehemaliger Konkurrenten gesichert. Ronaldo Caiado und Romeo Zema hatten in der ersten Runde am vergangenen Sonntag zusammen knapp 2,5% der Stimmen erhalten. Sie wollen nun dafür werben, dass Bolsonaro die Stichwahl in 2 Wochen gewinnt. Aus dem ersten Wahlgang war er als Sieger hervorgegangen, mit einem Vorsprung von knapp 3 Prozentpunkten vor dem amtierenden linksgerichteten Präsidenten Lula da Silva. Sollte sich Bolsonaro auch in der Stichwahl durchsetzen, bekäme ein weiteres Land in Lateinamerika eine rechte Regierung, neben Kolumbien, Peru, Chile und Argentinien. Die Zahl der Anträge auf Kriegsdienstverweigerung ist in diesem Jahr stark gestiegen. Wie die Funke-Medien berichten, gingen beim Bundesamt für Familie und zivilgesellschaftliche Aufgaben bis Ende August rund 12.100 Anträge an. Das waren mehr als 3-mal so viele wie im gesamten vergangenen Jahr. Ein möglicher Grund ist das neue Wehrdienstmodernisierungsgesetz. Es trat im Januar in Kraft und verpflichtet alle Männer ab dem Jahrgang 2008, einen Fragebogen zu ihrer Eignung für den Dienst an der Waffe auszufüllen. Eine Wehrpflicht besteht weiterhin nicht. Sie wurde vor 15 Jahren ausgesetzt. Der Kriegsdienst mit der Waffe kann aber vorsorglich verweigert werden. In den vergangenen Wochen hatten junge Menschen in zahlreichen Städten gegen eine mögliche Wiedereinführung der Wehrpflicht demonstriert. Einen Monat nach der Wahl in Sachsen-Anhalt tritt heute in Magdeburg der Landtag zu seiner konstituierenden Sitzung zusammen. Zuerst steht die Wahl des Parlamentspräsidenten an. Die AfD hat ihren bisherigen parlamentarischen Geschäftsführer Rausch als Kandidaten benannt. Mit den vom BSW zugesagten Stimmen könnte er es ins Amt schaffen. Es wäre das erste Mal, dass die AfD einen Landtagspräsidenten stellt. Der Landesverfassungsschutz stuft die Partei in Sachsen-Anhalt als gesichert rechtsextrem ein. Die BSW-Gründerin Wagenknecht verteidigte das Vorhaben der Fraktion in Sachsen-Anhalt, Rausch zu unterstützen. Ihre Partei beende die, Zitat, Brandmauer-Idiotie, sagte Wagenknecht der deutschen Presseagentur. Der AfD fehlen im Parlament 3 Mandate zur absoluten Mehrheit. Das BSW hat 5. CDU, Linke, SPD und Grüne haben eine Zusammenarbeit mit der AfD ausgeschlossen. Das Wetter. In der Mitte und im Süden nach Nebelauflösung meist sonnig und trocken. In Alpennähe und an den Küsten einzelne Niederschläge. Höchstwerte 17 bis 25 Grad. Morgen erneut sonnig oder locker bewölkt. Im Norden und Westen aufziehender Regen, vereinzelt Gewitter. 17 bis 25 Grad. Die weiteren Aussichten: am Donnerstag stark bewölkt und regnerisch, 13 bis 20 Grad. Das waren die Nachrichten.
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30 Sekunden. 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
1: 7.30 Uhr, die Nachrichten. Die ukrainische Armee hat die russische Hauptstadt Moskau mit hunderten Drohnen angegriffen. Nach Angaben der Regionalregierung wurde ein Mensch getötet, zudem gab es 6 Verletzte. Demnach attackierte die Ukraine mit 650 Drohnen neben der Hauptstadt auch deren Umgebung. Die meisten der Drohnen konnten den Angaben zufolge von der Flugabwehr zerstört werden. Aus der Ukraine wurde ein weiterer Angriff auf eine Brücke gemeldet, diesmal in der Region Saporischschja im Südosten des Landes. Zuletzt hatte die russische Armee mehrere Brücken in der ukrainischen Hauptstadt Kiew attackiert. Die Ukraine wehrt sich seit 4,5 Jahren gegen den russischen Angriffskrieg. Saudi-Arabien hat wegen der Angriffe der jemenitischen Houthi-Miliz das vor 2 Monaten geschlossene Verteidigungsbündnis mit Pakistan und der Türkei aktiviert. Wie die 3 Länder in einer gemeinsamen Erklärung mitteilten, werden Streitkräfte und militärische Mittel nach Saudi-Arabien entsandt. Sie sollen dabei helfen, die Angriffe der Houthi abzuwehren. Die islamistische Miliz hatte gestern Ziele in Saudi-Arabien angegriffen. Auch am Abend wurden aus der Hauptstadt Riyadh wieder Explosionen gemeldet. Die Houthi erklärten, sie hätten unter anderem den internationalen Flughafen und eine Raffinerie des staatlichen Ölkonzerns angegriffen. Aus Saudi-Arabien gibt es bisher keine offizielle Stellungnahme. Das Königreich unterstützt im Jemen die Regierungstruppen, die derzeit eine Militäroffensive gegen die Houthi durchführen. Die islamistische Miliz erhält Unterstützung vor allem aus dem Iran. Kurz vor dem 3. Jahrestag des Hamas-Überfalls auf Israel hat UNO-Generalsekretär Guterres an die Opfer erinnert. Gräuel wie jene vom 7. Oktober 2023 dürften sich niemals wiederholen und seien durch nichts zu rechtfertigen, sagte Guterres in New York. Er appellierte an Israelis und Palästinenser, eine andere Zukunft aufzubauen und in Frieden Seite an Seite zu leben. Kämpfer der Hamas und anderer extremistischer Organisationen hatten vor 3 Jahren rund 1200 Menschen in Israel getötet und mehr als 250 weitere als Geiseln verschleppt. Der terroristische Überfall löste den Gaza-Krieg aus. Die von der Hamas kontrollierte Gesundheitsbehörde im Gazastreifen beziffert die Zahl der Opfer israelischer Angriffe auf mehr als 74.000. Seit einem Jahr herrscht eigentlich eine Waffenruhe, es gibt aber immer wieder tödliche Angriffe. Einen Monat nach der Wahl in Sachsen-Anhalt tritt heute in Magdeburg der Landtag zu seiner konstituierenden Sitzung zusammen. Zuerst steht die Wahl des Parlamentspräsidenten an. Die AfD hat ihren bisherigen parlamentarischen Geschäftsführer Rausch als Kandidaten benannt. Mit den vom BSW zugesagten Stimmen könnte er es ins Amt schaffen. Es wäre das erste Mal, dass die AfD einen Landtagspräsidenten stellt. Der Landesverfassungsschutz stuft die Partei in Sachsen-Anhalt als gesichert rechtsextrem ein. Die BSW-Gründerin Wagenknecht verteidigte das Vorhaben der Fraktion in Sachsen-Anhalt, Rausch zu unterstützen. Ihre Partei beende die, Zitat, Brandmauer-Idiotie, sagte Wagenknecht der deutschen Presseagentur. Der AfD fehlen im Parlament 3 Mandate zur absoluten Mehrheit. Das BSW hat 5. CDU, Linke, SPD und Grüne haben eine Zusammenarbeit mit der AfD ausgeschlossen. In Stockholm wird am Mittag bekannt gegeben, wer in diesem Jahr den Nobelpreis für Physik erhält. Die Auszeichnung ist mit umgerechnet rund 1 Million Euro dotiert und wird am 10. Dezember verliehen, dem Todestag des Stifters Alfred Nobel. Gestern hatte die Königlich Schwedische Akademie mitgeteilt, dass der Nobelpreis für Medizin in diesem Jahr an 2 deutsche und einen US-amerikanischen Forscher geht. Bis Freitag werden noch die Preisträger in den Kategorien Chemie, Literatur und Frieden bekannt gegeben. Das Wetter. Im Norden bewölkt, an den Küsten etwas Regen. Sonst nach Nebelauflösung meist sonnig oder locker bewölkt. Höchstwerte von 17 Grad an der See bis 25 Grad im Südwesten. Morgen im Norden und später auch im Westen dichtere Wolken und mitunter etwas Regen. Im Rest des Landes nach Nebelauflösung verbreitet sonnig, teils auch lockere Wolken. Temperaturen im Norden 17 bis 20, sonst 20 bis 25 Grad. Die weiteren Aussichten: am Donnerstag überwiegend stark bewölkt, verbreitet Schauer oder länger anhaltender und kräftiger Regen. 13 bis 20 Grad. Das waren die Nachrichten.
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1: 8.30 Uhr, die Nachrichten. Der Abzug US-amerikanischer Langstreckenbomber aus Großbritannien erfolgte laut Medienberichten aus Sorge vor einem möglichen Luftangriff des Iran. Laut dem Wall Street Journal und dem Nachrichtenportal Axios gab es konkrete US-Geheimdienstinformationen über eine geplante iranische Drohnenattacke auf den britischen Stützpunkt Fairford, wo die US-Maschinen stationiert waren. Die Medien berufen sich auf ranghohe US-Regierungsbeamte. Die Flugzeuge waren am Sonntag offenbar in großer Eile abgezogen worden. Von der US-Regierung gab es dazu unterschiedliche Angaben. Präsident Trump sagte, dass es Bedrohungen vermutlich durch den Iran gegeben habe. Zuvor hatte Außenminister Rubio erklärt, es gebe keinen solchen Zusammenhang. In der Nähe des britischen Stützpunkts waren kürzlich 5 Personen festgenommen worden, die im Verdacht stehen, einen Anschlag geplant zu haben. Die ukrainische Armee hat die russische Hauptstadt Moskau mit hunderten Drohnen angegriffen. Nach Angaben der Regionalregierung wurden 2 Menschen getötet. Es gab 6 Verletzte. Zudem geriet ein Warenlager in Brand. Den Angaben zufolge attackierte die Ukraine mit 650 Drohnen, neben der Hauptstadt auch deren Umgebung. Die meisten von ihnen konnten demnach von der Flugabwehr zerstört werden. Aus der Ukraine wurde ein weiterer Angriff auf eine Brücke gemeldet, diesmal in der Region Saporischschja im Südosten des Landes. Das russische Verteidigungsministerium erklärte zudem, die Armee habe Datenzentren in mehreren ukrainischen Städten angegriffen. Die Ukraine wehrt sich seit 4,5 Jahren gegen den russischen Angriffskrieg. Das Bundesverkehrsministerium gibt heute seine Pläne für eine Modernisierung des Schienennetzes in Deutschland bekannt. Sie sollen einen Zeitplan aufzeigen, wie die Infrastruktur schrittweise wieder leistungsfähiger gemacht werden kann. Vorgesehen ist auch eine bessere Steuerung der bundeseigenen Deutschen Bahn durch das Ministerium. Das Schienennetz ist teilweise marode, die Folge sind viele unpünktliche Züge. Auf die Verbesserungspläne haben sich Union und SPD im Koalitionsvertrag geeinigt. Geplant sind außerdem Maßnahmen wie etwa ein Infrastrukturfonds für die Bahn. Einen Monat nach der Wahl in Sachsen-Anhalt tritt heute in Magdeburg der Landtag zu seiner konstituierenden Sitzung zusammen. Zuerst steht die Wahl des Parlamentspräsidenten an. Die AfD hat ihren bisherigen parlamentarischen Geschäftsführer Rausch als Kandidaten benannt. Mit vom BSW zugesagten Stimmen könnte er es ins Amt schaffen. Es wäre das erste Mal, dass die AfD einen Landtagspräsidenten stellt. Der Landesverfassungsschutz stuft die Partei in Sachsen-Anhalt als gesichert rechtsextrem ein. Die BSW-Gründerin Wagenknecht verteidigte das Vorhaben der Fraktion in Sachsen-Anhalt, Rausch zu unterstützen. Ihre Partei beende die, Zitat, Brandmauer-Idiotie, sagte Wagenknecht der deutschen Presseagentur. Die linken Bundesvorsitzende Schwertner kritisierte dagegen im Deutschlandfunk, es wäre das erste Mal seit den 1930er Jahren, dass ein deutscher Landtag von einem rechtsextremistischen Politiker geleitet würde. Der AfD fehlen im Parlament 3 Mandate zur absoluten Mehrheit, das BSW hat 5. CDU, Linke, SPD und Grüne haben eine Zusammenarbeit mit der AfD ausgeschlossen. In Stockholm wird am Mittag bekannt gegeben, wer in diesem Jahr den Nobelpreis für Physik erhält. Die Auszeichnung ist mit umgerechnet rund 1 Million Euro dotiert und wird am 10. Dezember verliehen, dem Todestag des Stifters Alfred Nobel. Gestern hatte die Königlich Schwedische Akademie mitgeteilt, dass der Nobelpreis für Medizin in diesem Jahr an 2 deutsche und einen US-amerikanischen Forscher geht. Bis Freitag werden noch die Preisträger in den Kategorien Chemie, Literatur und Frieden bekannt gegeben. Der Wetterbericht, die Lage, der Norden wird von Ausläufern eines Tiefs über Skandinavien gestreift. Die Mitte und der Süden liegen im Einflussbereich einer vom Atlantik bis Südosteuropa reichenden Hochdruckzone. Die Vorhersage: im Norden bewölkt, an den Küsten etwas Regen, sonst nach Nebelauflösung meist sonnig oder locker bewölkt. Höchstwerte von 17 Grad an der See bis 25 Grad im Südwesten. Morgen im Norden und später auch im Westen dichtere Wolken und mitunter etwas Regen. Im Rest des Landes nach Nebelauflösung verbreitet sonnig, teils auch lockere Wolken. Temperaturen im Norden 17 bis 20, sonst 20 bis 25 Grad. Das waren die Nachrichten.
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2: 9:30 Uhr, die Nachrichten. Die deutsche Industrie hat im August einen unerwarteten Rückgang der Aufträge verzeichnet. Er betrug im Vergleich zum Vormonat 10,6%, wie das Statistische Bundesamt in Wiesbaden bekannt gab. Ökonomen hatten lediglich mit einem Rückgang um etwa 1% gerechnet. Zuvor hatte es 3 Anstiege in Folge gegeben. Grund für den Einbruch im August war vor allem ein deutlicher Rückgang bei den Großaufträgen, etwa für Militärfahrzeuge, Flugzeuge, Schiffe und Züge. Bundeskanzler Merz hat ein mögliches Scheitern der EU-Haushaltsverhandlungen für 2028 bis 2034 ins Gespräch gebracht. Keinen neuen Finanzrahmen zu haben, sei für Deutschland die finanziell mit Abstand günstigste Lösung, sagte Merz nach einem Treffen mit dem litauischen Ministerpräsidenten Sinkevičius in Berlin. Dennoch wolle er bis Jahresende einen Verhandlungsabschluss erreichen. Der Haushaltsentwurf der Europäischen Kommission umfasst Ausgaben in Höhe von 1,76 Billionen Euro. Das ist deutlich mehr, als für die Jahre von 2021 bis Ende 2027 eingeplant war. Merz tritt für eine Kürzung um mehrere hundert Milliarden Euro ein. Österreich, Schweden, Dänemark, Finnland und die Niederlande unterstützen die Forderung. Deutschland ist der größte Nettozahler in der EU, überweist also mehr Geld nach Brüssel, als es an Subventionen zurückbekommt. Einen Monat nach der Wahl in Sachsen-Anhalt tritt heute in Magdeburg der Landtag zu seiner konstituierenden Sitzung zusammen. Zuerst steht die Wahl des Parlamentspräsidenten an. Die AfD hat ihren bisherigen parlamentarischen Geschäftsführer Rausch als Kandidaten benannt. Der AfD-Politiker Siegmund sagte im Deutschlandfunk, er rechne damit, dass Rausch neben den 39 AfD-Stimmen mindestens 5 weitere erhalten werde. Das BSW hat ihre Stimmen zugesagt. Seine Gründerin Wagenknecht sagte der Nachrichtenagentur dpa, ihre Partei beende die, Zitat, Brandmauer-Idiotie. Die Linken Bundesvorsitzende Schwertner kritisierte dagegen im Deutschlandfunk, es wäre das erste Mal seit den 1930er Jahren, dass ein deutscher Landtag von einem rechtsextremistischen Politiker geleitet würde. Der AfD fehlen im Parlament 3 Mandate zur absoluten Mehrheit. Das BSW hat 5. CDU, Linke, SPD und Grüne haben eine Zusammenarbeit mit der AfD ausgeschlossen. Der Landesverfassungsschutz stuft die Partei in Sachsen-Anhalt als gesichert rechtsextrem ein. In Stockholm wird am Mittag bekannt gegeben, wer in diesem Jahr den Nobelpreis für Physik erhält. Die Auszeichnung ist mit umgerechnet rund 1 Million Euro dotiert und wird am 10. Dezember verliehen, dem Todestag des Stifters Alfred Nobel. Gestern hatte das Nobelkomitee mitgeteilt, dass der Preis für Medizin in diesem Jahr an die beiden Deutschen Peter Hegemann und Georg Nagel sowie den US-Amerikaner Carl Dieselworth geht. Bis Freitag werden noch die Preisträger in den Kategorien Chemie, Literatur und Frieden bekannt gegeben. Der britische Bestsellerautor und ehemalige Politiker Jeffrey Archer ist im Alter von 86 Jahren gestorben. Das teilte sein Verlag mit. Archers neues Buch mit dem Titel Adam and Eve sollte heute veröffentlicht werden. Zu seinen Werken gehören beispielsweise die Bücher Der Aufstieg, Imperium und Ein Mann von Ehre. Laut seiner Website verkaufte er weltweit mehr als 300 Millionen Romane. Im Jahr 1985 hatte die damalige britische Premierministerin Thatcher Archer zum Vizechef der konservativen Partei ernannt. Bereits ein Jahr später musste er jedoch wegen einer Geldzahlung an eine Prostituierte zurücktreten. 2001 wurde er wegen Meineids, Urkundenfälschung und Anstiftung zur Falschaussage zu einer Haftstrafe verurteilt. Im Jahr 2024 schied er aus dem House of Lords aus. Der Wetterbericht. Die Lage. Der Norden wird von Ausläufern eines Tiefs über Skandinavien gestreift. Die Mitte und der Süden liegen im Einflussbereich einer vom Atlantik bis Südosteuropa reichenden Hochdruckzone. Die Vorhersage. Im Norden bewölkt, an den Küsten etwas Regen. Sonst nach Nebelauflösung meist sonnig oder locker bewölkt. Höchstwerte von 17 Grad an der See bis 25 Grad im Südwesten. Morgen im Norden und später auch im Westen dichtere Wolken und mitunter etwas Regen. Im Rest des Landes nach Nebelauflösung verbreitet sonnig, teils auch lockere Wolken. Temperaturen im Norden 17 bis 23, sonst 20 bis 26 Grad. Das waren die Nachrichten.
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1: 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Der frühere Chef des Bundesnachrichtendienstes Hanning ist nach Informationen des Deutschlandfunks wegen Spionageverdachts festgenommen worden. Demnach ermittelt der Generalbundesanwalt wegen des Verdachts landesverräterischer Ausspähung, versuchten Landesverrats und geheimdienstlicher Agententätigkeit sowie des Auskundschaftens von Staatsgeheimnissen. Ein weiterer langjähriger Mitarbeiter des Geheimdienstes wird demnach der Beihilfe verdächtigt. Die Bundesanwaltschaft kündigte eine Pressemitteilung an. Medienberichten zufolge soll Hanning von dem Mitarbeiter bis mindestens 2022 gegen Geld mit streng geheimen Informationen aus dem Dienst versorgt worden sein. Hanning habe damit vermutlich in einem Fall eine Sicherheitsanalyse für den Nachrichtendienst eines anderen Landes erstellt. Dabei soll es sich aber nicht um Russland handeln. Wie es weiter heißt, soll Hanning nach Durchsuchungen seines Hauses und seines Büros im Zusammenhang mit dem Entführungsfall in der Unternehmerfamilie Block ins Visier der Bundesanwaltschaft geraten sein. Der heute 80-Jährige war von 1998 bis 2005 Präsident des BND. Einen Monat nach der Wahl in Sachsen-Anhalt tritt heute in Magdeburg der Landtag zu seiner konstituierenden Sitzung zusammen. Zuerst steht die Wahl des Parlamentspräsidenten an. Die AfD hat ihren bisherigen parlamentarischen Geschäftsführer Rausch als Kandidaten benannt. Der AfD-Politiker Siegmund sagte im Deutschlandfunk, er rechne damit, dass Rausch neben den 39 AfD-Stimmen mindestens 5 weitere erhalten werde. Das BSW hat diese Stimmen zugesagt. Seine Gründerin Wagenknecht sagte der Nachrichtenagentur dpa, ihre Partei beende die, Zitat, Brandmauer-Idiotie. Der AfD fehlen im Parlament 3 Mandate zur absoluten Mehrheit. CDU, Linke, SPD und Grüne haben eine Zusammenarbeit mit der AfD ausgeschlossen. Der Landesverfassungsschutz stuft sie in Sachsen-Anhalt als gesichert rechtsextrem ein. Die deutsche Industrie hat im August einen unerwartet starken Rückgang der Aufträge verzeichnet. Ihr Betrug im Vergleich zum Vormonat 10,6%, wie das Statistische Bundesamt in Wiesbaden bekannt gab. Ökonomen hatten lediglich mit einem Rückgang um etwa 1% gerechnet. Zuvor hatte es 3 Anstiege in Folge gegeben. Grund für den Einbruch im August war vor allem ein deutlicher Rückgang bei den Großaufträgen, etwa für Militärfahrzeuge, Flugzeuge, Schiffe und Züge. Die Proteste von Schülerinnen und Schülern in Frankreich könnten heute einen neuen Höhepunkt erreichen. Es ist ein landesweiter Aktionstag geplant, um für bessere Lernbedingungen zu demonstrieren. Mehrere große Bildungsgewerkschaften wollen sich den Kundgebungen anschließen. Allein im Großraum Paris sollen 200 Gymnasien vorsorglich geschlossen bleiben. In den vergangenen Tagen war es im Rahmen der Proteste teils zu Ausschreitungen gekommen. Das Justizministerium beziffert den an Schulgebäuden und im öffentlichen Raum entstandenen Schaden auf mehrere Millionen Euro. Innerhalb einer Woche gab es mehr als 5000 Festnahmen. Aber auch die französische Polizei steht in der Kritik. Ihr wird vorgeworfen, mit unverhältnismäßiger Gewalt gegen Minderjährige vorzugehen. Auch aus Belgien werden Schülerproteste gemeldet. In Lüttich nahm die Polizei nach Ausschreitungen Dutzende Menschen fest. Das US-Unternehmen OpenAI hat sich vor dem australischen Parlament für unbefugte Zugriffe seiner KI-Modelle auf Internetseiten der Regierung entschuldigt. Der OpenAI-Chefstratege Kwong sagte den Abgeordneten bei einer Anhörung, die Attacken hätten nicht geschehen dürfen und man hätte besser darauf reagieren müssen. Man werde sich nun bemühen, das Vertrauen der australischen Bevölkerung in das Unternehmen wiederherzustellen. Ein KI-Programm von OpenAI hatte im Juni mit einem Hackerangriff auf teils nicht öffentliche Daten der für Gesundheit zuständigen Statistikbehörde Australiens zugegriffen. OpenAI machte die Regierung jedoch erst Anfang September auf den Vorfall aufmerksam und dies nur mit einer E-Mail. Das Wetter. Im Norden bewölkt, an den Küsten etwas Regen, sonst nach Nebelauflösung meist sonnig oder locker bewölkt. Höchstwerte von 17 Grad an der See bis 25 Grad im Südwesten. Morgen im Norden und später auch im Westen dichtere Wolken und mitunter etwas Regen. Im Rest des Landes nach Nebelauflösung verbreitet sonnig, teils auch lockere Wolken. Temperaturen im Norden 17 bis 23, sonst 20 bis 26 Grad. Die weiteren Aussichten. Am Donnerstag überwiegend stark bewölkt, verbreitet Schauer oder länger anhaltender und kräftiger Regen, 13 bis 20 Grad. Das waren die Nachrichten.
2: Einen wunderschönen guten Morgen, Freiburg. Es ist kurz nach 11 und damit herzlich willkommen zum UniFM Brunch Break. Wie immer schauen wir um 15:15 mal auf den Mensa-Speiseplan der Rempartstraße. Bis dahin gibt's Musik von Bilderbuch, Illegale Farben und wir starten in die Stunde mit Wet Leg und You and Me at Home hier beim UniFM Brunch Break. Mein Name ist Anni. Hi!

0: Bilderbuch, eine Nacht in Manila. So, wir schauen mal auf den Mensa-Speiseplan der Rempartstraße.
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Das waren Orlando Weeks mit Deep Down Way Out hier bei UniFM Brunch Break. Es ist 11:30. Wir schauen aufs Wetter. Und heute zeigt sich der Oktober nochmal von seiner ziemlich freundlichen Seite. Viel Sonne, später ein paar Wolken und mit bis zu 23 Grad wird's für diese Jahreszeit nochmal richtig warm. Regen ist heute kein Thema. Auch der Mittwoch bleibt warm, bis zu 24 Grad sind drin. Allerdings ziehen mehrere Wolken auf und im Tagesverlauf kann es vereinzelt schon etwas regnen. Der deutliche Wetterwechsel kommt dann am Donnerstag. Die Temperaturen fallen auf etwa

17 Grad. Dazu wird's nass. Zeitweise ist kräftiger Regen möglich. Sogar einzelne Gewitter sind nicht ganz ausgeschlossen. Am Freitag wird's dann endgültig herbstlich. Nur noch rund 13 Grad, viele Wolken und immer wieder etwas Regen. Und auch der Start ins Wochenende bleibt eher grau. Am Samstag etwa 15 Grad, viele Wolken und einzelne Schauer. Der Sonntag sieht dagegen wieder trockener aus, bei ungefähr 15 Grad und zumindest die Chance auf ein paar sonnige Abschnitte. Ja, also heute nochmal die 20 Grad genießen. Ab Donnerstag darf dann die Regenjacke wieder ihren Job machen. Hier geht's weiter mit Philbo Riva und Francis bei UniFM Brunch Break.

Electric Guest mit This Head I Hold hier beim UniFM Brunch Break. Und wir kommen jetzt zu einem ganz tollen Wort, das auch super toll auszusprechen ist, nämlich Prokrastination. Ja, gestern hatten wir den Erstsemestertag der Uni Freiburg im Europaparkstadion, im SC-Stadion und viele beginnen jetzt mit ihrem Studium, aber viele kennen es bestimmt auch schon aus der Schule. Die Abgabe ist in 2 Wochen. Eigentlich wäre also genug Zeit und genau deshalb kann man ja auch morgen damit anfangen. Oder übermorgen. Und plötzlich ist es 23.47 Uhr am Abend vor der Deadline und aus Ich habe noch Zeit wird, warum mache ich das eigentlich jedes Semester wieder und wieder? Willkommen in der Welt der Prokrastination. Gerade im Studium dürfte das vielen bekannt vorkommen. Hausarbeiten, Prüfungsvorbereitung oder einfach nur diese eine Vorlesung, die man seit 3 Wochen nacharbeiten wollte. Stattdessen wird erst einmal die Wohnung geputzt, der Kühlschrank sortiert oder, ganz wichtig, ein neues Lernsystem erstellt, bevor man überhaupt mit dem Lernen anfängt. Aber warum schieben wir Dinge eigentlich auf? Prokrastination hat weniger mit Faulheit zu tun, als man denkt. Häufig vermeiden wir Aufgaben, weil sie unangenehm, langweilig oder überfordernd wirken. Das Aufschieben sorgt dann kurzfristig für Erleichterung, langfristig allerdings eher für Stress und Zeitdruck. Und gerade an der Uni ist das ziemlich einfach. Niemand kontrolliert, ob wir heute schon 3 Seiten oder 3 Stunden für die Hausarbeit geschrieben haben. Vieles muss eben selbst organisiert werden und Deadlines liegen teilweise Wochen oder auch Monate entfernt. Was hilft also? Zum Beispiel Aufgaben möglichst klein halten. Nicht heute schreibe ich meine Hausarbeit, sondern einfach ich öffne das Dokument und schreibe 20 Minuten an der Einleitung. Auch die sogenannte Pomodoro-Technik kann helfen, 25 Minuten konzentriert arbeiten, danach 5 Minuten Pause. Und vielleicht der wichtigste Punkt, nicht darauf warten, dass plötzlich die große Motivation kommt. Denn oft funktioniert es genau andersherum. Man fängt an, kommt langsam rein und die Motivation folgt erst danach. Und falls ihr diesen Beitrag gerade hört, während ihr eigentlich lernen solltet oder einen Antrag stellen solltet oder euch um irgendetwas anderes kümmern solltet, keine Sorge. Aber vielleicht nehmt ihr das einfach als Zeichen, einfach mal damit jetzt anzufangen. Also Laptop auf, Handy weg und einfach die ersten 10 Minuten machen. Den Kühlschrank, den könnt ihr nämlich auch noch später sortieren. Ja, und das war's vom UniFM Brunch Break. Ihr hört uns wieder ab 15 Uhr bei der UniFM Nachmittagssendung. Ich verabschiede mich mit einer ganz tollen Sängerin, nämlich Noga Eretz. Mit ihrem Song Vandalist. Für euch im Studio war heute Anni. Hi!

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1: 11.30 Uhr, die Nachrichten. Der frühere Chef des Bundesnachrichtendienstes Hanning ist wegen Spionageverdachts festgenommen worden. Wie der Generalbundesanwalt mitteilte, wird Hanning unter anderem des versuchten Landesverrats und der geheimdienstlichen Agententätigkeit verdächtigt. Ein ehemaliger Büroleiter Hannings beim BND steht im Verdacht der Beihilfe. Den Angaben zufolge soll Hanning von dem Mitarbeiter von 2010 an bis mindestens 2022 gegen Geld mit rund 2000 teils streng geheimen Informationen aus dem Dienst versorgt worden sein. Hanning habe damit im Rahmen einer Beratertätigkeit vermutlich in mindestens einem Fall eine Sicherheitsanalyse für den Nachrichtendienst eines anderen Landes erstellt. Für welchen wurde nicht mitgeteilt. Wie es weiter heißt, geht das Verfahren auf Durchsuchungen bei Hanning im Zusammenhang mit dem Entführungsfall in der Unternehmerfamilie Block zurück. Der heute 80-Jährige war von 1998 bis 2005 Präsident des BND. Einen Monat nach der Wahl in Sachsen-Anhalt tritt heute in Magdeburg der Landtag zu seiner konstituierenden Sitzung zusammen. Zuerst steht die Wahl des Parlamentspräsidenten an. Die AfD hat ihren bisherigen parlamentarischen Geschäftsführer Rausch als Kandidaten benannt. Der AfD-Politiker Siegmund sagte im Deutschlandfunk, er rechne damit, dass Rausch neben den 39 AfD-Stimmen mindestens 5 weitere erhalten werde. Das BSW hat diese Stimmen zugesagt. Seine Gründerin Wagenknecht sagte der Nachrichtenagentur dpa, ihre Partei beende die, Zitat, Brandmauer-Idiotie. Der AfD fehlen im Parlament 3 Mandate zur absoluten Mehrheit. CDU, Linke, SPD und Grüne haben eine Zusammenarbeit mit der AfD ausgeschlossen. Der Landesverfassungsschutz stuft sie in Sachsen-Anhalt als gesichert rechtsextrem ein. Im Schwarzen Meer vor der Küste Bulgariens sind 2 Handelsschiffe mit Drohnen angegriffen worden. Eines von ihnen sank, wie das bulgarische Seenotrettungszentrum mitteilte. Die Besatzung wird vermisst. Die Crew des zweiten Schiffes konnte demnach gerettet werden. Die bulgarische Regierung berief eine Krisensitzung ein. Das gesunkene Schiff fuhr laut einem Fachportal unter togolesischer Flagge, das andere unter der Flagge Palaus. Es ist unklar, wer für den Drohnenangriff verantwortlich ist. Laut der türkischen Handelskammer für Seefahrt wurden im Schwarzen Meer seit Beginn des Ukraine-Krieges 226 zivile Schiffe attackiert. Die ukrainische Armee hat die russische Hauptstadt Moskau mit hunderten Drohnen angegriffen. Wie die dortige Regionalregierung mitteilte, wurden 2 Menschen getötet. Es gab 9 Verletzte. Zudem geriet ein Warenlager in Brand und Dutzende Wohnhäuser wurden beschädigt. Den Angaben zufolge attackierte die Ukraine mit 650 Drohnen neben der Hauptstadt auch deren Umgebung. Die meisten von ihnen konnten demnach von der Flugabwehr zerstört werden. Aus der Ukraine wurde ein weiterer Angriff auf eine Brücke gemeldet, diesmal in der Region Saporischschja im Südosten des Landes. Das russische Verteidigungsministerium erklärte zudem, die Armee habe Datenzentren in mehreren ukrainischen Städten angegriffen. Außerdem gab es laut russischen Nachrichtenagenturen Attacken auf die ukrainischen Häfen Tschornomorsk und Ismail. Die Ukraine wehrt sich seit 4,5 Jahren gegen den russischen Angriffskrieg. In Stockholm wird am Mittag bekannt gegeben, wer in diesem Jahr den Nobelpreis für Physik erhält. Die Auszeichnung ist mit umgerechnet rund 1 Million Euro dotiert und wird am 10. Dezember verliehen, dem Todestag des Stifters Alfred Nobel. Gestern hatte das Nobelkomitee mitgeteilt, dass der Preis für Medizin in diesem Jahr an die beiden Deutschen Peter Hegemann und Georg Nagel sowie den US-Amerikaner Carl Deisseroth geht. Bis Freitag werden noch die Preisträger in den Kategorien Chemie, Literatur und Frieden bekannt gegeben. Das Wetter. Im Norden bewölkt, an den Küsten etwas Regen. Sonst nach Nebelauflösung meist sonnig oder locker bewölkt. Höchstwerte von 17 Grad an der See bis 25 Grad im Südwesten. Morgen im Norden und später auch im Westen dichtere Wolken und mitunter etwas Regen. Im Rest des Landes nach Nebelauflösung verbreitet sonnig, teils auch lockere Wolken. Temperaturen im Norden 17 bis 23, sonst 20 bis 26 Grad. Die weiteren Aussichten: Am Donnerstag überwiegend stark bewölkt, verbreitet Schauer oder länger anhaltender und kräftiger Regen, 13 bis 20 Grad. Das waren die Nachrichten.
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1: 12.30 Uhr, die Nachrichten. Im Prozess um zusätzliches Schmerzensgeld für Angehörige der Opfer des Absturzes einer Germanwings-Maschine ist die Klage abgewiesen worden. 30 Hinterbliebene hatten Ansprüche von jeweils bis zu 110.000 Euro gegen die Bundesrepublik Deutschland angemeldet. Die Kläger hatten geltend gemacht, dass die Flugtauglichkeit des für den Absturz verantwortlichen Co-Piloten nicht ausreichend überwacht worden sei. Nach Auffassung des Braunschweiger Gerichts sei die Bundesrepublik nicht die richtige Adressatin der Klage, erklärte ein Sprecher. Die Kläger könnten ihre Ansprüche eher gegen die Fluggesellschaft geltend machen. Die Lufthansa, zu der damals Germanwings gehörte, hatte nach dem Unglück bereits Zahlungen geleistet. Am 24. März 2015 war das Flugzeug auf dem Weg von Barcelona nach Düsseldorf abgestürzt. 144 Passagiere und 6 Besatzungsmitglieder kamen ums Leben. Ermittlungen ergaben, dass der Co-Pilot die Maschine absichtlich gegen einen Berg gesteuert hatte. Der frühere Chef des Bundesnachrichtendienstes Hanning ist wegen Spionageverdachts festgenommen worden. Wie der Generalbundesanwalt mitteilte, wird Hanning unter anderem des versuchten Landesverrats und der geheimdienstlichen Agententätigkeit verdächtigt. Ein ehemaliger Büroleiter Hannings beim BND steht im Verdacht der Beihilfe. Den Angaben zufolge soll Hanning von dem Mitarbeiter von 2010 an bis mindestens 2022 gegen Geld mit rund 2000 teils streng geheimen Informationen aus dem Dienst versorgt worden sein. Hanning habe damit im Rahmen einer Beratertätigkeit vermutlich in mindestens einem Fall eine Sicherheitsanalyse für den Nachrichtendienst eines anderen Landes erstellt. Für welchen wurde nicht mitgeteilt. In Magdeburg ist der Landtag von Sachsen-Anhalt zu seiner konstituierenden Sitzung zusammengekommen. Unter anderem steht die Wahl des Parlamentspräsidenten an. Die AfD hat ihren Generalsekretär und bisherigen parlamentarischen Geschäftsführer Rausch als Kandidaten benannt. Der AfD-Politiker Siegmund sagte im Deutschlandfunk, Rausch sei für das Amt qualifiziert, weil er unterschiedliche Ausrichtungen zu einem gemeinsamen Ziel verbinden könne. Er rechne damit, dass Rausch neben den 39 AfD-Stimmen mindestens 5 weitere erhalten werde. Das BSW hatte diese Stimmen zugesagt. Der AfD fehlen im Parlament 3 Mandate zur absoluten Mehrheit. CDU, Linke, SPD und Grüne haben eine Zusammenarbeit mit der AfD ausgeschlossen. Der Landesverfassungsschutz stuft sie in Sachsen-Anhalt als gesichert rechtsextrem ein. Der Zentralverband der deutschen Seehafenbetriebe und die Dienstleistungsgewerkschaft Verdi haben sich auf einen Tarifvertrag für die rund 11.000 Beschäftigten geeinigt. Das teilten beide Seiten mit. Laut Abschluss sollen die Löhne rückwirkend zum 1. August um 3,4% steigen. Das Urlaubsgeld wird um 200 Euro erhöht. In den sogenannten Containerbetrieben soll zusätzlich die Jahrespauschale um 416 Euro angehoben werden. Der Tarifvertrag hat eine Laufzeit von 12 Monaten. Der Tarifabschluss gilt für die Beschäftigten an den Häfen in Hamburg, Bremen, Bremerhaven, Emden, Brake und Wilhelmshaven. Nach einem möglichen Pestfall in Russland schätzt die Weltgesundheitsorganisation das Risiko für Europa als sehr gering ein. Ein Sprecher teilte in Genf mit, die russischen Behörden hätten alle Personen identifiziert, die mit der verstorbenen Laborantin eines Forschungsinstituts in der Region Irkutsk Kontakt gehabt hätten. Niemand habe bisher Krankheitssymptome gezeigt. Örtliche Medien hatten vergangenen Freitag berichtet, die 28-Jährige sei an Lungenpest gestorben. Sie habe sich möglicherweise im Labor infiziert. Die russischen Behörden wiesen die Darstellung zurück. Sie sprechen von einer Lungenentzündung unbekannter Ursache. In Stockholm ist der Gewinner des diesjährigen Physik-Nobelpreises bekannt gegeben worden. Ausgezeichnet wurde der in den USA lehrende belgische Wissenschaftler Francis Halsen. Er wird für seine entscheidenden Beiträge zum Neutrino-Observatorium IceCube und zur Entdeckung hochenergetischen hochenergetischer Neutrinos astrophysikalischen Ursprungs gewürdigt, wie die Königlich Schwedische Akademie der Wissenschaften in Stockholm mitteilte. Das Neutrino-Observatorium IceCube verfolgt Teilchen, die aus dem Kosmos stammen. Die Teilchen mit extrem hohen Energien gelten als sehr selten. Das Wetter im Norden bewölkt, an den Küsten etwas Regen, sonst nach Nebelauflösung meist sonnig oder locker bewölkt. Höchstwerte von 17 an der See bis 25 Grad im Südwesten. Das waren die Nachrichten.
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1: Wieso dann denn nicht?
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1: Ach so, ja.
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1: Ach.
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1: 13.30 Uhr, die Nachrichten. Der AfD-Politiker Rausch ist zum Präsidenten des Landtags von Sachsen-Anhalt gewählt worden. Er erhielt in geheimer Wahl 48 Stimmen. Es gab 29 Nein-Stimmen und 5 Enthaltungen. Damit votierten 9 Abgeordnete mehr für ihn, als seine Partei Mandate hat. Das BSW, das über 5 Mandate verfügt, hatte angekündigt, Rausch zu wählen. Es ist das erste Mal in der Geschichte der Bundesrepublik Deutschland, dass ein Politiker einer als rechtsextrem eingestuften Partei das Amt eines Parlamentspräsidenten bekleidet. Zum Auftakt der konstituierenden Sitzung appellierte Alterspräsidentin von Angern an die Verantwortung der Abgeordneten für Demokratie und Minderheitenschutz. In ihrer Eröffnungsrede warnte sie vor einer Verrohung der politischen Debatte. Die linken Politikerin äußerte Kritik am Wahlsieger AfD und an den parlamentarischen Umgangsformen der vergangenen Jahre. Politische Gegner würden entmenschlicht und niedergebrüllt. Vor dem Landtag in Magdeburg demonstrierten hunderte Menschen gegen die AfD. Der frühere Chef des Bundesnachrichtendienstes Hanning ist wegen Spionageverdachts festgenommen worden. Wie der Generalbundesanwalt mitteilte, wird Hanning unter anderem des versuchten Landesverrats und der geheimdienstlichen Agententätigkeit verdächtigt. Ein ehemaliger Büroleiter Hannings beim BND steht im Verdacht der Beihilfe. Den Angaben zufolge soll Hanning von dem Mitarbeiter von 2010 an bis mindestens 2022 gegen Geld mit rund 2000 teils streng geheimen Informationen aus dem Dienst versorgt worden sein. Hanning habe damit im Rahmen einer Beratertätigkeit vermutlich in mindestens einem Fall eine Sicherheitsanalyse für den Nachrichtendienst eines anderen Landes erstellt. Der heute 80-Jährige war von 1998 bis 2005 Präsident des BND. Im Prozess um zusätzliches Schmerzensgeld für Angehörige der Opfer des Absturzes einer Germanwings-Maschine ist die Klage abgewiesen worden. 30 Hinterbliebene hatten Ansprüche von jeweils bis zu 110.000 Euro gegen die Bundesrepublik Deutschland angemeldet. Die Kläger hatten geltend gemacht, dass die Flugtauglichkeit des für den Absturz verantwortlichen Co-Piloten nicht ausreichend überwacht worden sei. Nach Auffassung des Braunschweiger Gerichts sei die Bundesrepublik nicht die richtige Adressatin der Klage, erklärt ein Sprecher. Die Kläger könnten ihre Ansprüche eher gegen die Fluggesellschaft geltend machen. Die Lufthansa, zu der damals Germanwings gehörte, hatte nach dem Unglück bereits Zahlungen geleistet. Am 24. März 2015 war das Flugzeug auf dem Weg von Barcelona nach Düsseldorf abgestürzt. 144 Passagiere und 6 Besatzungsmitglieder kamen ums Leben. Ermittlungen ergaben, dass der Co-Pilot die Maschine absichtlich gegen einen Berg gesteuert hatte. Im ostafrikanischen Kenia ist erstmals eine Ebola-Infektion bestätigt worden. Wie das Gesundheitsministerium mitteilte, starb ein Mann nach einem Aufenthalt in der Demokratischen Republik Kongo an der Krankheit. Bislang seien 28 Kontaktpersonen identifiziert worden, darunter Familienangehörige und Mitarbeiter des Gesundheitswesens, hieß es. In der Demokratischen Republik Kongo wurden bislang 8000 Infektionen mit dem Ebola-Virus nachgewiesen und mehr als 4000 Todesfälle registriert. Ebola wird unter anderem durch Kontakt mit Körperflüssigkeiten übertragen. Das Internationale Olympische Komitee hat die Bewerberländer für die Spiele im Jahr 2036 bekannt gegeben. Wie im schweizerischen Lausanne mitgeteilt wurde, bewerben sich neben dem deutschen Kandidaten München die nationalen Komitees Katars, Indiens, Südkoreas, Ungarns, der Türkei und Südafrikas für die Ausrichtung. In Südkorea steht der Ort noch nicht fest. Südafrika hat ein mehrstädtisches Konzept. Katar bewirbt sich mit Doha, Indien mit Ahmedabad, die Türkei mit Istanbul und Ungarn mit Budapest. Der Nobelpreis für Physik geht in diesem Jahr an den in den USA lehrenden belgischen Wissenschaftler Francis Horsen. Horsen wird für seine entscheidenden Beiträge zum Neutrino-Observatorium IceCube und zur Entdeckung hochenergetischer Neutrinos astrophysikalischen Ursprungs gewürdigt, wie die Königlich Schwedische Akademie der Wissenschaften in Stockholm mitteilte. Das Neutrino-Observatorium IceCube verfolgt Teilchen, die aus dem Kosmos stammen. Die Teilchen mit extrem hohen Energien gelten als sehr selten. Das Wetter. Im Norden bewölkt, an den Küsten etwas Regen. Sonst nach Nebelauflösung meist sonnig oder locker bewölkt. Höchstwerte von 17 Grad an der See bis 25 Grad im Südwesten. Das waren die Nachrichten.
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1: 14.30 Uhr, die Nachrichten. Der frühere Chef des Bundesnachrichtendienstes Hanning ist wegen Spionageverdachts festgenommen worden. Wie der Generalbundesanwalt mitteilte, wird Hanning unter anderem des versuchten Landesverrats und der geheimdienstlichen Agententätigkeit verdächtigt. Ein ehemaliger Büroleiter Hannings beim BND steht im Verdacht der Beihilfe. Den Angaben zufolge soll Hanning von dem Mitarbeiter von 2010 an bis mindestens 2022 gegen Geld mit rund 2000 teils streng geheimen Informationen aus dem Dienst versorgt worden sein. Hanning habe damit im Rahmen einer Beratertätigkeit vermutlich in mindestens einem Fall eine Sicherheitsanalyse für den Nachrichtendienst eines anderen Landes erstellt. Der heute 80-Jährige war von 1998 bis 2005 Präsident des BND. In Deutschland gibt es erstmals einen Parlamentspräsidenten aus den Reihen der in Teilen als rechtsextrem eingestuften AfD. Der Landtag in Sachsen-Anhalt wählte in seiner konstituierenden Sitzung den Abgeordneten Rausch zu seinem Präsidenten. Der 35-Jährige erhielt bei der geheimen Wahl 48 Stimmen. Das BSW hatte angekündigt, Rausch zu wählen und ihm so zu einer Mehrheit zu verhelfen. Es gab aber noch mehrere zusätzliche Stimmen für ihn außerhalb von AfD und BSW. Nach der Wahl sagte die Fraktionsvorsitzende der Grünen im Landtag, Ciborra Seidlitz, es sei eine Grenze überschritten worden. Wer das Amt des Landtagspräsidenten einem Vertreter einer rechtsextremen Partei übertrage, trage die Verantwortung dafür, was daraus werde. Das spanische Verfassungsgericht ermöglicht laut Medienberichten eine Rückkehr des katalanischen Separatistenführers Puigdemont in sein Heimatland. Demnach entschieden die Richter in Madrid, dass Puigdemonts einstige Verwendung öffentlicher Gelder für die Organisation des umstrittenen katalanischen Unabhängigkeitsreferendums im Jahr 2017 nicht den Tatbestand der persönlichen Bereicherung erfüllt. Mit diesem Vorwurf hatte das oberste Gericht des Landes einen Haftbefehl gegen Puigdemont jahrelang aufrechterhalten. Er muss mit der jetzigen Entscheidung aufgehoben werden. Puigdemont lebt seit dem Referendum im belgischen Exil. Die Katalanen hatten sich damals mehrheitlich für die Unabhängigkeit der Region vom spanischen Staat ausgesprochen, obwohl die Abstimmung vom Verfassungsgericht zuvor verboten worden war. Die spanische Regierung löste als Reaktion das katalanische Parlament auf und setzte die Regionalregierung unter Puigdemont ab. Im ostafrikanischen Kenia ist erstmals eine Ebola-Infektion bestätigt worden. Wie das Gesundheitsministerium mitteilte, starb ein Mann nach einem Aufenthalt in der Demokratischen Republik Kongo an der Krankheit. Bislang seien 28 Kontaktpersonen identifiziert worden, darunter Familienangehörige und Mitarbeiter des Gesundheitswesens, hieß es. In der Demokratischen Republik Kongo wurden bislang 8000 Infektionen mit dem Ebola-Virus nachgewiesen und mehr als 4000 Todesfälle registriert. Ebola wird unter anderem durch Kontakt mit Körperflüssigkeiten übertragen. Das Internationale Olympische Komitee hat die Bewerberländer für die Spiele im Jahr 2036 bekannt gegeben. Wie im schweizerischen Lausanne mitgeteilt wurde, bewerben sich neben dem deutschen Kandidaten München die nationalen Komitees Katars, Indiens, Südkoreas, Ungarns, der Türkei und Südafrikas für die Ausrichtung. In Südkorea steht der Ort noch nicht fest. Südafrika hat ein mehrstädtisches Konzept. Katar bewirbt sich mit Doha, Indien mit Ahmedabad, die Türkei mit Istanbul und Ungarn mit Budapest. Zum Auftakt der Frankfurter Buchmesse hat der Börsenverein des deutschen Buchhandels einen Aufruf zur Regulierung von künstlicher Intelligenz veröffentlicht. Bereits 120 Verlage hätten den sogenannten Frankfurter Appell unterzeichnet, sagte ein Sprecher. Die Erklärung richte sich an die EU-Kommission, das EU-Parlament und die Bundesregierung. Die Institutionen seien aufgefordert, für faire Lizenzierungsmodelle sowie für wirksame Instrumente zur Durchsetzung des Urheberrechts zu sorgen. KI-Unternehmen nutzten entsprechend geschützte Werke ohne Einwilligung und Vergütung für das Training ihrer Systeme. Rechteinhaber müssten selbst aufwendig nach Belegen suchen und ihre Ansprüche in kostspieligen Verfahren durchsetzen. Ein schnelles und entschiedenes Handeln der Politik sei erforderlich, heißt es in dem Schreiben weiter. Das Wetter. Überwiegend sonnig oder locker bewölkt. Im Norden bedeckt, an den Küsten etwas Regen. Höchstwerte 17 bis 25 Grad. Das waren die Nachrichten.
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1: 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Vor dem dritten Jahrestag des Angriffs der islamistischen Hamas vom 7. Oktober hat Israels Verteidigungsminister Katz die Armee in Alarmbereitschaft versetzt. Die Anweisung erfolge angesichts von Geheimdienstinformationen über Absichten der Hamas, Aktionen gegen die israelischen Streitkräfte im Gazastreifen zu verüben, erklärte ein Ministeriumssprecher. Premierminister Netanyahu sagte in einer Kabinettssitzung, es sei davon auszugehen, dass die Hamas versuchen könnte, Israel noch vor der für Ende Oktober geplanten Parlamentswahl anzugreifen. Man sei darauf jedoch vorbereitet. Bei ihrem Angriff auf Israel hatten Hamas-Kämpfer am 7. Oktober 2023 insgesamt 1.221 Menschen getötet und 251 weitere als Geiseln in den Gazastreifen verschleppt. Israel reagierte mit einem massiven Militäreinsatz im Gazastreifen, bei dem nach Angaben des von der Hamas kontrollierten Gesundheitsministeriums mehr als 74.200 Menschen getötet wurden. Die ukrainische Armee hat die russische Hauptstadt Moskau mit hunderten Drohnen angegriffen. Wie die dortige Regionalregierung mitteilte, wurden 2 Menschen getötet. Es gab 9 Verletzte. Zudem geriet ein Warenlager in Brand und Dutzende Wohnhäuser wurden beschädigt. Den Angaben zufolge attackierte die Ukraine mit 650 Drohnen neben der Hauptstadt auch deren Umgebung. Die meisten von ihnen konnten demnach von der Flugabwehr zerstört werden. Bei einem Drohnenangriff auf einen Bus im von Russland besetzten Teil der ukrainischen Region Saporischschja gab es dortigen Angaben zufolge 3 Todesopfer. Auch in dem von Russland besetzten Luhansker Gebiet wurden bei einem ukrainischen Angriff 4 Menschen getötet. Russland attackierte nach Angaben seines Verteidigungsministeriums Datenzentren in mehreren ukrainischen Städten. Die Ukraine wehrt sich seit 4,5 Jahren gegen den russischen Angriffskrieg. Der Nobelpreis für Physik geht in diesem Jahr an den in den USA lehrenden belgischen Wissenschaftler Francis Hansen. Hansen wird für seine entscheidenden Beiträge zum Neutrino-Observatorium IceCube und zur Entdeckung hochenergetischer Neutrinos astrophysikalischen Ursprungs gewürdigt, wie die Königlich Schwedische Akademie der Wissenschaften in Stockholm mitteilte. Das Neutrino-Observatorium IceCube verfolgt Teilchen, die aus dem Kosmos stammen. Die Teilchen mit extrem hohen Energien gelten als sehr selten. Der neu gewählte Landtagspräsident von Sachsen-Anhalt, der AfD-Politiker Rausch, hat sich für einen offeneren Umgang mit seiner Partei ausgesprochen. Die Zeiten der politischen Brandmauern sollten der Vergangenheit angehören, sagte der 35-Jährige im Landtag in Magdeburg. Er sicherte in seiner Rede zu, er wolle sein Amt überparteilich führen und Sachpolitik über Parteipolitik stellen. Rausch wurde mit 48 Stimmen gewählt, das sind 4 mehr als die AfD und das BSW gemeinsam an Mandaten haben. Das BSW hatte angekündigt, ihn zu wählen. Nach der Festnahme des früheren BND-Chefs Hanning wegen Spionageverdachts wird parteiübergreifend eine lückenlose Aufklärung gefordert. Der Vorsitzende des parlamentarischen Kontrollgremiums Henrichmann sagte dem Portal The Pioneer, man werde Geheimnisverrat nicht dulden. Die Arbeit mit geheimen Informationen sei eine Frage der nationalen Sicherheit und kein Bagatelldelikt. Der Grünen-Politiker von Notz sprach von ungeheuerlichen Vorwürfen. Die innenpolitische Sprecherin der Linksfraktion Bünger erklärte, die Ermittlungen zeigten, dass die Geheimdienste selbst ein Risiko seien. Hanning leitete den Bundesnachrichtendienst von 1998 bis 2005. Er war heute früh festgenommen worden. Zum Auftakt der Frankfurter Buchmesse hat der Börsenverein des deutschen Buchhandels einen Aufruf zur Regulierung von künstlicher Intelligenz veröffentlicht. Bereits 120 Verlage hätten den sogenannten Frankfurter Appell unterzeichnet, sagte ein Sprecher. Die Erklärung richte sich an die EU-Kommission, das EU-Parlament und die Bundesregierung. Die Institutionen seien aufgefordert, für faire Lizenzierungsmodelle sowie für wirksame Instrumente zur Durchsetzung des Urheberrechts zu sorgen. KI-Unternehmen nutzten entsprechend geschützte Werke ohne Einwilligung und Vergütung für das Training ihrer Systeme. Rechteinhaber müssten selbst aufwendig nach Belegen suchen und ihre Ansprüche in kostspieligen Verfahren durchsetzen. Ein schnelles und entschiedenes Handeln der Politik sei erforderlich, heißt es in dem Schreiben weiter.
2: Herzlich willkommen zurück zu UniFM am Nachmittag. Mein Name ist Luisa, ich begleite euch heute durch die Sendung. Wir von UniFM hatten gestern einen sehr aufregenden Tag im SC-Stadion bei der Begrüßung der Erstis. Mehr dazu hört ihr in der nächsten Stunde. Außerdem plaudern wir heute mal etwas aus dem Nähkästchen in unserem neuen Format, dem Bubble Talk. Was genau das ist und was wir zu erzählen haben, dafür bleibt ihr einfach am besten dran. Und jetzt genießt ihr erstmal den Song I Dance With Another Love In My Dream von Brigitte Calls Me Baby.

0: Hier sind wir wieder um 16.15 Uhr. Mein Name ist Luisa und ich bin heute hier mit meinem Kollegen Juri im Studio. Gestern waren wir beide, wie schon erwähnt, im SC-Stadion für den RC-Tag. Juri hat dort die Bühnenmoderation übernommen. Juri, wie war das für dich, auf der anderen Seite zu stehen? Du erinnerst dich ja sicherlich daran, wie das als RC in den Rängen sich anfühlt. Wie hat sich dieser Perspektivenwechsel für dich angefühlt?
1: Also es war natürlich schon ein krasser Perspektivenwechsel. Allerdings war ich bei meinem RC-Tag überhaupt nicht im Stadion. Von daher war das dann, klar, war auch nochmal was anderes. Aber ich habe damals den RC-Tag geskippt, weil ich keinen Bock hatte auf so viele Menschen. Aber es war echt was Krasses. Also ich habe davor noch nie vor so vielen Menschen gestanden und gesprochen. Mir wurde gesagt, 2800 Menschen, so Pi mal Daumen, sind es ungefähr gewesen. Und ich sag's ja, auf dieser Bühne war es gottlos heiß. Das habe ich nicht erwartet. Also klar, ich habe auf den Wetterbericht geguckt und dann stand da so, ja, 23 Grad. Und dann habe ich noch überlegt, nehme ich einen Pulli mit, weil morgen war es noch relativ kühl und so. Und dann aber auf der Bühne bist du echt komplett durchgebrutzelt worden, auch weil es die Bühnenteile ziemlich dunkel waren und dann hat sich das Ganze so aufgeheizt. Aber war wirklich eine krasse Erfahrung, hat mir sehr viel Spaß gemacht, war aber auch Aufregung natürlich dabei.
0: Ja, natürlich, sehr schön. Okay, sehr toll. Ja, ich muss ehrlich sagen, mir war auch sehr warm. Ich habe mich am Morgen, habe ich aus dem Fenster geschaut und es war nebelig und ich dachte mir, yippie, der Herbst ist da und ich war dementsprechend viel zu warm angezogen. Ich war ja am Stand von Unicross und habe mit ein paar Erstis gequatscht.
1: Stimmt, wie war das denn für dich? Du hattest 24, hattest du deinen Ersti-Tag. Wie war das so für dich, auf einmal nicht mehr die Ersti zu sein, die da ganz unerfahren da durchlatscht und alles Mögliche kennenlernt, sondern schon weiß, wie der Hase läuft?
0: Ich habe es tatsächlich sehr genossen. Also ich hatte sehr viel Spaß. Am Anfang war das ein bisschen dieses, oh, aufregend, ich bin hier jetzt auf der anderen Seite. Aber ich bin sehr schnell in so einen Hyperfokus reingekommen und habe dann einfach, sobald ich einmal angefangen habe, mit den Erstis zu reden und auf die zuzugehen, konnte ich gar nicht mehr aufhören. Mich hat es dann einfach gepackt und meine extrovertierte Energie ist komplett aus, also wirklich, ich war in meinem Element. Aber nach so 2 Stunden hat es dann auch gereicht.
1: Warst du dann ausgelaugt? Wie waren die Studis so drauf?
0: Die waren, also es war ein Mischmasch. So die einen waren schon ein bisschen schüchtern noch, manche haben ein bisschen gewirkt, so ja, nee, danke, passt. Die waren ein bisschen überfordert von meiner sehr euphorischen Energie, aber es gab auch einige, die waren, ich bin immer mit der Frage, hast du Lust, Journalismus zu machen, auf die erst ich zugegangen. Und manche waren so, ja, unbedingt, ich möchte unbedingt, also ich habe richtig Lust. Und die waren dann natürlich auch richtig, also mit denen hat es dann auch richtig Spaß gemacht und da habe ich gemerkt, so, ah, da wird Anklang gefunden. Ja, also es hat mir tatsächlich sehr viel Spaß gemacht und ich war nicht ausgelaugt. Also ich war dann auf dem Weg nach Hause auch irgendwie auf so einem extrovertiertem High. Ich hätte noch mit mehr Leuten quatschen können. Ja, aber dementsprechend war dann mein Weg nach Hause auf dem Fahrrad sehr, sehr ruhig und gelassen wieder irgendwie.
1: Ja, ich bin nicht mit dem Fahrrad dann nach Hause gefahren, sondern mit meinem Kollegen Robert, der hier mein Co-Moderator war. Wir sind zusammen mit der Bahn dann eben, wollten wir nach Hause fahren und auf dem Weg zur Bahnstation, da ist dann was sehr Unerwartetes passiert. Also meine Sinne haben Unerwartetes vernommen, nennen wir es so. Und darauf hätte ich auch ganz gut verzichten können, sagen wir mal so.
0: Was genau das ist, was Juri da vernommen hat, dazu hört ihr mehr um 16.45 Uhr, um das mal anzuteasern, in unserem Bubble Talk, in dem erzählen wir von Geschehnissen aus unserer persönlichen Bubble, aus unserem persönlichen Leben, eben das Nähkästchen, das ich vorhin anklingen hab lasse. Also falls ihr wissen wollt, was Juri da Skurriles vernommen hat, dann bleibt auf jeden Fall dran, lasst es laufen oder schaltet um 16.45 Uhr wieder ein, um zu hören, was genau da passiert ist. Und bis dahin hört ihr jetzt erstmal Cats and Diamonds von Ann-Kathi Coy.

0: Es ist 16.30 Uhr. Willkommen zurück bei UniFM am Nachmittag. Heute ist ein weiterer sonniger Tag in Freiburg bei bestem Wetter über 20 Grad. Wie die nächsten Tage aussehen und ob der Herbst nun tatsächlich kommt, das weiß unsere heutige Wetterfee, mein Kollege Juri.
1: Ja, du hast es schon richtig gesagt. Heute Nachmittag ist es noch wirklich sehr, sehr schön. Wir haben strahlenden Sonnenschein und Höchsttemperaturen von etwa 22 Grad heute. Abends ziehen dann ein paar Wolken auf und die Temperaturen sinken auf 13 Grad ab. Morgen wird es mittags dann nochmal ein bisschen wärmer mit ungefähr 24 Grad. Und es ist teils sonnig, teils wolkig. Gegen Abend zieht dann aber die Wolkendecke zu und es kann in die Nacht hinein anhalten. Leicht regnen. In der Nacht haben wir dann Temperaturen so von um die 17 Grad. Am Donnerstag wird es zum ersten Mal so richtig herbstlich kühl. Morgens kommt ordentlich Regen runter und es wird windig. Der Regen lässt dann über den Tag hinweg langsam nach und auch der Wind flacht allmählich dann ab. Morgens haben wir dann noch so Temperaturen von um die 17 Grad. Es wird aber im Verlauf des Tages spürbar kälter. Tagsüber haben wir dann ca. 13 Grad und in der Nacht dann 10 Grad. Ja, mal abgesehen von den Bäumen, die sich jetzt dann so allmählich bunt färben, haben wir jetzt dann auch schon einen Herbstboten, was die Temperaturen betrifft. Und ich denke, das wurde jetzt auch so allmählich mal Zeit.
0: Wir haben ja bekanntlich schon Oktober, deswegen finde ich, ist es auch langsam Zeit, dass der Herbst kommt. Meine persönliche Wohlfühltemperatur sind auch zwischen 20 und 25 Grad, aber ich finde, der Sommer reicht. Es reicht, wir können das Ganze ausklingen lassen. Es ist Zeit für den Herbst, ich habe Lust auf bunte Bäume und warme Jacken. Ja, und ich hoffe, ihr habt Lust auf den nächsten Song. Der ist nämlich von Kraftklub. Der heißt Fahr mit mir 4x4 featuring Tokyo Hotel. Ganz viel Spaß.

0: Es ist 16.45 Uhr hier bei UniFM am Nachmittag. Mein Name ist Luisa und ich heiße euch herzlich willkommen zu unserem Bubble Talk. Dieser Bubble Talk, in dem erzählen wir euch von Geschehnissen aus unserer ganz persönlichen Bubble. Mein Kollege Juri hat vorhin um 16.15 Uhr schon angeteasert, dass ihm auf dem Heimweg vom SC-Stadion gestern nach der Begrüßung der Erstis ein kurioses Erlebnis der Sinne begegnet ist. Was genau da passiert ist, das erzählt uns Juri jetzt endlich. Juri, was ist passiert?
1: Also es war eigentlich ein richtig schöner Tag bis zu diesem Zeitpunkt. Na gut, so dramatisch war es jetzt auch wieder nicht. Aber ihr müsst euch das so vorstellen, ich war mit meinem Kollegen Robert, wir haben die Moderation fertig gemacht, waren noch ein bisschen auf dem Ersti-Tag unterwegs und sind dann Richtung Straßenbahn gelaufen. Und es ist ja ein relativ langer Weg vom Europaparkstadion dann da runter Richtung Straßenbahn. Und unterwegs haben wir dann auch noch vereinzelt mit Erstis gesprochen, die vor Ort waren. Es war richtig netter Plausch, den man da gehabt hat. Und dann gehen wir da Richtung Bahnstation und muss man sich so vorstellen, falls ihr da noch nicht gewesen seid an der Station, da ist ein relativ breiter Fahrradweg, Gehweg, und dann ist da direkt eben die Straßenbahnhaltestelle und da noch neben diesem Radweg ist dann ein Zaun mit einer Wiese mit so einem großen Parkplatz und ich laufe da vorbei und auf einmal vernimmt meine Nase ein Gestank und ich gucke nach links auf diese Wiese und dann hat dann da einfach ein Kind auf diese Wiese geschissen.
0: Okay, wie können wir uns das aber vorstellen? Also hast du das noch, also ja, wie können wir uns das vorstellen? War das noch in der Hocke? Wie, also hat das es einfach liegen lassen?
1: Nee, also es war halt so out in the open. Neben einer Haltestelle, da sind ganz viele Menschen. Mhm. Und ich habe dann eben noch gesehen, wie das Kind dann mit so einer Plastiktüte, so Hundekotbeutelmäßig dann damit weggelaufen ist. Und da waren eben ganz viele Wohnwagen. Also ich nehme mal an, dass das eben so, ne, wo die so einen Stellplatz haben, wo die so zwischenparken mal für den Tag, haben eine lange Fahrt hinter sich gehabt. Mhm. Und dann musste das Kind halt mal. Aber ich habe mich dann gefragt, warum, also die haben doch ein Wohnmobil, warum? Ja. Also da gibt es ja auch Toiletten drin, nehme ich an.
0: Normalerweise ja.
1: Ja, auf jeden Fall war das unglaublich skurril und ja, also da standen halt auch bestimmt so um die 30 Menschen da und
0: das
1: Kind, also klar, das Kind ist ein Kind, aber ich habe mich dann gefragt, warum lassen die Eltern das Kind da vor den Augen der Menschen da auf die Wiese scheißen?
0: Ja. Wie alt würdest du das Kind circa schätzen?
1: Das war so 6 Jahre alt ungefähr.
0: Ja, okay. Das ist ja auch so ein verzeihliches Alter, finde ich. Aber dass auch keinerlei Sichtschutz irgendwie war, nirgendwo?
1: Nee, also da, weiß nicht, die Mutter oder der Vater hat dann das Kind so rausgeschickt, ja.
0: Wow, das ist wirklich, ja, das ist ein Bubble-Moment. Ja,
1: das hat so ein bisschen was von den Hund mal schnell in den Garten lassen, ja, wenn man keinen Bock hat, Gassi zu gehen.
0: Absolut. Hast du irgendwie von anderen Leuten, die drum herum standen, irgendwie Reaktionen wahrgenommen oder wurde das wegignoriert?
1: Ich habe tatsächlich auf die anderen nicht so sehr geachtet. Ich war so perplex und habe das eben meinem Kollegen Robert erzählt und der war auch so, yo, was ist da gerade passiert? Ja, nee, war sehr unschön.
0: Ja, kann ich verstehen. Vor allem, wenn du gerade aus diesem positiven Erlebnis der Bühnenmoderation rauskommst und dann erstmal mit diesem Gestank auch konfrontiert wurdest. Mein persönlicher Bubble, ich habe einen Bubble-Talk-Moment tatsächlich auch, der daran auch ein bisschen anschließen kann. Meins ist jedenfalls nicht nasentechnisch belastend. Auf meinem Instagram-Kanal, auf meinem Instagram-Feed wurde mir in letzter Zeit immer wieder der Klopapier-Sommelier Guido Raphael entgegengespült. Diese Seite, habe ich festgestellt, wird von einem Hygieneprodukt GmbH betrieben, weshalb das dann, es steht überall Werbung und ich habe mich gewundert, weshalb, und dann habe ich da durchgestiegen. Aber es ist so entertaining, weil er redet wirklich über Klopapier mit so viel Liebe und so viel Herz. So Videoüberschriften sind beispielsweise, so gehst du cool auf die Toilette, und da das ist ein Beitrag, wo er Euphemismen teilt, mit dem man sagen kann, dass man jetzt auf Toilette geht. Mein persönliches Highlight davon war, ich gehe mich kurz an die Keramik kuscheln. Fand ich extrem witzig.
1: Ist es dieser Typ, ich habe auch mal so ähnlichen Content gesehen, der öffentliche Toiletten rated, der, weiß ich nicht, herumreist und dann so eine komplette Rezension darüber schreibt, ja, tolles Erlebnis, nee, war nicht so gut, war nicht so sauber und alles.
0: Es ist tatsächlich die gleiche Sparte an Mensch, aber es ist nochmal eine andere Person, aber die beiden haben auch schon miteinander kollaboriert. Also ich weiß gerade nicht mehr, wie der Account von dem Toilettentester heißt, aber Guido Raphael, der Klopapier-Sommelier und der Toilettentester haben auch schon zusammen Toiletten getestet irgendwo in München. Das findet ihr auch auf dem Kanal. Wie gesagt, Klopapier-Sommelier, das ist keine Werbung, das ist einfach nur in meiner persönlichen Bubble. Ich habe schon Tränen gelacht, vor allem beim Kommentare lesen und Antworten lesen. Er macht dann beispielsweise auch Yoga mit Klopapierrollen und das ist wirklich, wenn ihr einfach mal einen guten Lacher braucht, dann schaut das euch auf jeden Fall an. Es werden auch Tipps geteilt, wie man die Klopapierrolle richtig öffnet oder wie man Toilettenspritzer am Po vermeiden kann dank Klopapier. Also es ist wirklich, in meiner Instagram-Bubble hat mir das in letzter Zeit sehr viel Spaß. Das hat mich sehr amüsiert.
1: Ist eine richtige Sparte.
0: Ja, das ist wirklich eine ganz spezifische Art von Content, die auch einfach so harmlos und lustig ist. Deswegen schaut euch das gerne an. Ihr bekommt noch mehr Bubble Talk um 17.15 Uhr. Diesmal geht es dabei aber um das Thema Bahn.
1: Und ein kleiner Spoiler, nur damit wir das jetzt auch abschließen können. Ihr müsst keine Angst haben, es hat niemand in die Bahn gekackt.
0: Ja, es geht eher um die Etikette. Genau, mehr Bubble Talk kriegt ihr um 17.15 Uhr von uns. Aber bis dahin hört ihr jetzt erstmal Just a Little More Time vom Bombay Bicycle Club.

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1: Nach der Wahl des AfD-Abgeordneten Rausch zum Landtagspräsidenten in Sachsen-Anhalt stellt die Partei auch einen Vizepräsidenten. Rauschs Fraktionskollege Till Schneider wurde zu einem seiner drei Stellvertreter gewählt. Till Schneider sitzt seit 2016 für die AfD im Landtag. Auf ihn geht maßgeblich das Regierungsprogramm der Partei für eine mögliche Regierungsübernahme in Sachsen-Anhalt zurück. Er gilt als rechtsextremer Vordenker. Till Schneider erhielt 5 Stimmen mehr, als die AfD-Abgeordnete hat. Die anderen Fraktionen hatten eigentlich erklärt, ihn nicht zu wählen. Auch das BSW, das Landtagspräsident Rausch, noch wie angekündigt seine Mehrheit verschafft hatte. Für Rausch stimmten in der geheimen Wahl auch Abgeordnete außerhalb seiner Fraktion und der des BSW, was eine Debatte über das mögliche Wahlverhalten der CDU-Fraktion ausgelöst hat. Der frühere Chef des Bundesnachrichtendienstes Hanning ist wegen Spionageverdachts festgenommen worden. Wie der Generalbundesanwalt mitteilte, wird Hanning unter anderem des versuchten Landesverrats und der geheimdienstlichen Agententätigkeit verdächtigt. Ein ehemaliger Büroleiter Hannings beim BND steht im Verdacht der Beihilfe. Den Angaben zufolge soll Hanning von dem Mitarbeiter von 2010 an bis mindestens 2022 gegen Geld mit rund 2000 teils streng geheimen Informationen aus dem Dienst versorgt worden sein. Hanning habe damit im Rahmen einer Beratertätigkeit vermutlich in mindestens einem Fall eine Sicherheitsanalyse für den Nachrichtendienst eines anderen Landes erstellt. Deutschland hat im vergangenen Jahr weniger Haushaltsmittel für Klimaschutz und die Anpassung an die Erderwärmung in ärmeren Ländern gezahlt. Nach Angaben aus den Ministerien stellte die Bundesregierung 2025 4,7 Milliarden Euro für die internationale Klimafinanzierung zur Verfügung. Im Vorjahr waren es noch 6,1 Milliarden Euro. Umwelt- und Entwicklungsorganisationen äußerten sich enttäuscht. So warf der WWF der Bundesregierung vor, an der falschen Stelle zu sparen. Die Entwicklungsorganisation Oxfam warnte vor einem Vertrauensverlust ärmerer Länder. Die Mittel sollen Entwicklungs- und Schwellenländern etwa beim Ausbau erneuerbarer Energien und bei der Steigerung der Energieeffizienz helfen. Zudem werden Projekte zur Anpassung der Landwirtschaft an die Folgen des Klimawandels gefördert. Vor dem dritten Jahrestag des Angriffs der islamistischen Hamas vom 7. Oktober hat Israels Verteidigungsminister Katz die Armee in Alarmbereitschaft versetzt. Die Anweisung erfolge angesichts von Geheimdienstinformationen über Absichten der Hamas, Aktionen gegen die israelischen Streitkräfte im Gazastreifen zu verüben, erklärte ein Ministeriumssprecher. Premierminister Netanyahu sagte in einer Kabinettssitzung, es sei davon auszugehen, dass die Hamas versuchen könnte, Israel noch vor der für Ende Oktober geplanten Parlamentswahl anzugreifen. Man sei darauf jedoch vorbereitet. Bei ihrem Angriff auf Israel hatten Hamas-Kämpfer am 7. Oktober 2023 insgesamt 1.221 Menschen getötet und 251 weitere als Geiseln in den Gazastreifen verschleppt. Israel reagierte mit einem massiven Militäreinsatz im Gazastreifen, bei dem nach Angaben des von der Hamas kontrollierten Gesundheitsministeriums mehr als 74.200 Menschen getötet wurden. Der Unterhaltungskonzern Paramount hat die Übernahme des Hollywood-Konkurrenten Warner Brothers abgeschlossen. Der aus den beiden traditionsreichen Studios gebildete neue Konzern heißt Skydance. Die Übernahme bedeutet eine gravierende Veränderung für Hollywood. Befürchtet wird ein Stellenabbau. Liberale in den USA bemängeln zudem, dass es eine politische Einflussnahme auf den Nachrichtensender CNN geben könnte, der zu Warner gehört. Skydance-Chef Adelson steht Präsident Trump nahe. Der Übernahme ging ein monatelanger Bieterwettstreit voraus. An Warner hatte auch Netflix Interesse. Der Nobelpreis für Physik geht in diesem Jahr an den in den USA lehrenden belgischen Wissenschaftler Francis Hulson. Hulson wird für seine entscheidenden Beiträge zum Neutrino-Observatorium IceCube und zur Entdeckung hochenergetischer Neutrinos astrophysikalischen Ursprungs gewürdigt, wie die Königlich Schwedische Akademie der Wissenschaften in Stockholm mitteilte. Das Neutrino-Observatorium IceCube verfolgt Teilchen, die aus dem Kosmos stammen. Die Teilchen mit extrem hohen Energien gelten als sehr selten. 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
2: Wir haben kurz nach fünf. Herzlich willkommen zu UniFM am Nachmittag. Wenn ihr in der letzten Stunde schon zugehört habt, dann kennt ihr unseren neuen Bubble Talk schon. In dem erzählen wir euch aus unserem ganz persönlichen Lebensumfeld. In den nächsten 10 Minuten habt ihr die Chance, einen weiteren Bubble Talk von uns zu hören. Da diesmal aber mit einem neuen Thema. Um 5 geht es wie gewohnt weiter mit den Wetteraussichten der nächsten Tage und um 5:45 gibt es die Veranstaltungstipps von meinem Kollegen Juri. Bis dahin hören wir aber erstmal von Engin einen türkischen Song, den ich hoffentlich richtig ausspreche, Bu Gece Kül Uldum. Damit wünsche ich euch jetzt ganz viel Spaß.

0: 17.15 Uhr haben wir es. Herzlich willkommen zurück bei UniFM am Nachmittag. Mein Name ist Luisa. Wir haben heute schon mit euch den Bubble Talk angefangen und geteilt. Jetzt wollen wir nochmal einen zweiten Bubble Talk mit euch machen. Der Bubble Talk bedeutet einfach nur für alle, die noch nicht dabei waren, dass wir ModeratorInnen ein Erlebnis aus unserem persönlichen Leben teilen. Letzte Stunde ging es um den Stuhlgang. Damit haben wir glücklicherweise abgeschlossen. Die erste Story von meinem Kollegen Juri, der hier mit mir im Studio ist, hat sich in der Nähe einer Tramstation abgespielt. Und Juri, deine zweite Geschichte hat sich nicht nur in der Nähe, sondern in der Bahn abgespielt.
1: Ja, also irgendwie sind es immer die Öffis und es hat zum Glück auch niemand dann so sein Geschäft in die Bahn gemacht. Damit haben wir auch schon aufgeräumt. Aber es hat sich tatsächlich, wobei es war in und um der Bahn, wenn man es so nennen möchte. Und vielleicht eins vorweg, nur dass hier keiner Angst hat. Bei dieser Geschichte ist niemand zu Schaden gekommen. Ich muss immer mit dem Zug nach Freiburg fahren, um eben nach Freiburg zu kommen, weil ich außerhalb der Stadt wohne. Und kurz bevor mein Zug eben in den Freiburger Bahnhof einfuhr, hat er auf einmal eine Vollbremsung hingelegt. Und eine arme Frau neben mir hat es leider auch voll hingelegt, leider. Und dann gehen ja sofort schon die Alarmglocken los, denkt dann, oh Gott, was ist jetzt passiert? Bitte nicht, ne? So das Übliche, was man dabei denkt. Dann kam aber sofort eben eine Durchsage von der Lokführerin und die war einfach, ich habe so mit ihr relaten können, die war so genervt und hat meinte dann so, ja, liebe Fahrgäste, weil irgendein Idiot meinte, er muss jetzt noch schnell über die Gleise rennen, um auf seinen Zug eben zu kommen, verspätet sich die Einfahrt in den Bahnhof jetzt noch um ein paar Minuten. Und das ist so, ich dachte mir, ja, zu Recht ist die mega sauer und einfach nur genervt, nicht nur, weil es natürlich brutal gefährlich ist. Was wäre, wenn der gestolpert wäre? Also, ne, ist ja, passieren ja sehr, sehr schlimme Sachen. Und aber dieser Typ nimmt es dann eben einfach in Kauf, dass nur weil er zu spät ist, ein komplett voller Zug alle ihre Termine vielleicht verpassen, ihren Anschlusszug verpassen, einfach nur weil er unpünktlich war. Und ja, alle anderen müssen das dann ausbaden. Ja. Keine Rücksicht.
0: Und vor allem hängt ja auch das ganze Bahnsystem auch mit dran. Das ist ja nicht nur dieser eine Zug, sondern alle Züge, die dann irgendwie davon betroffen sind. Das Thema Bahnetikette, also jetzt, das ist schon ein extremes Beispiel, aber Bahnetikette ist mir in meinem persönlichen Umfeld auch aufgefallen. Denn ich hatte neulich hier in der Freiburger Stadtbahn die Situation, dass ich in einer dieser alten Bahnen war, wo eben nicht viel Platz ist, wo vor allem wo man eben über diese Stufen in den Wagen selbst reinkommt. Und ich bin am Stadttheater, wo viele Menschen auch aussteigen, wollte ich aussteigen und zur Uni gehen. Und es gab einen Mann, der stand auf diesen Stufen in der Tür und er hat sich nicht bewegt. Die Tür ging auf, Menschen wollten an ihm vorbei, jemand hat sich dann an ihm vorbeigequetscht, weil er eben nicht ausgestiegen ist oder irgendwie zur Seite gegangen ist. Und dann ist er getorkelt, weil sich eben jemand an ihm vorbeiquetschen musste. Und er hatte wirklich die Audacity, sich darüber zu beschweren und hat dem dann hinterhergepöbelt, der ihn zum Schwanken gebracht hat. Ich musste auch raus, das heißt, ich habe mich dann auch noch dran vorbeigequetscht und habe mich in dem Moment nicht getraut zu sagen, guter Mann, Sie sind das Problem. Wenn Sie einfach kurz aussteigen würden, wäre das alles geklärt. Habe ich mich in dem Moment nicht getraut, bereue ich bis heute, dass ich mich das nicht getraut habe, denn wirklich, Bahnetikette ist so ein Thema. Juri, jetzt kleine kontroverse Frage, wie stehst du zu Schuhe ausziehen in Bahnen? Weil das ist ja auch ein Etikettending.
1: Da habe ich negative Erfahrungen mitgemacht. Jetzt nicht, weil ich selber die Schuhe ausgezogen habe. Ich finde es tatsächlich ein bisschen eklig, bin ich ganz ehrlich. Mir ist es schon mehrfach in der Bahn passiert, als ich noch in einem anderen Ort gewohnt habe, wo ich ein bisschen länger fahren musste. Da hatte ich dann in meinem Routinezug, den ich immer nehmen musste, einen anderen Fahrgast, der in so einem Vierer saß und einmal quer die Beine rübergestreckt hat auf die andere Seite und da seine Füße auf den Sitz abgelegt hat. Und das ist halt auch einfach unangenehm. Also ich weiß nicht mehr ganz genau. Ich glaube, es hat auch nicht so gut gerochen.
0: Ja, der Geruchsfaktor verstehe ich sehr gut. Ich finde auch in einer Tram oder in Regiobahnen hat das nichts zu suchen. Ich persönlich bin aber auch ja, guilty in ICE-Fahrten, wenn du wirklich mehrere Stunden in diesem Zug sitzt, dann kann ich das auch verstehen, wenn man seine Schuhe auszieht, aber natürlich nicht im Hochsommer, wenn ihr stinkende Füße habt, dann lasst das am besten bleiben. Wie gesagt, Zugetikette oder generell im öffentlichen Raum, achtet aufeinander, achtet darauf, was passiert und rennt nicht über die Gleise. Hey, wie wär's damit?
1: Guter Anfang.
0: Oder? Genau. Wir machen jetzt weiter mit Before I Fall von Blonde Redhead.

0: Mit diesem groovy Song starten wir jetzt um 17.30 Uhr in das nächste Wetter. Es ist ja mal wieder wirklich schönster Sonnenschein in Freiburg. Wie es die nächsten Tage aussieht und ob wir denn langsam wirklich den Herbst zu spüren bekommen, das hört ihr jetzt von unserer heutigen Wetterfee, Juri.
1: Ja, heute Nachmittag ist es sehr schön. Ich habe gerade auch noch mal extra aus dem Fenster geguckt. So entstehen nämlich unsere Wetterberichte. Wir haben sehr schönen Sonnenschein. Heute Höchsttemperaturen von 22 Grad. Jetzt dann am Abend ziehen aber ein paar Wolken auf und die Temperaturen sinken dann in der Nacht auf 13 Grad ab. Morgen wird es mittags noch mal ein bisschen wärmer. Da haben wir dann ungefähr 24 Grad und es ist teils sonnig, teils wolkig. Gegen Abend zieht es dann aber komplett zu und es kann dann in die Nacht hinein anhaltend leicht regnen. In der Nacht dann Temperaturen von um die 17 Grad. Dann am Donnerstag wird es zum ersten Mal ja so richtig herbstlich kühl. Morgens kommt ordentlich Regen runter und es wird windig. Der Regen lässt dann über den Tag hinweg langsam nach und auch der Wind flacht dann ab. Morgens haben wir dann noch Temperaturen von um die 17 Grad. Es wird aber über den Tag hinweg deutlich kälter. Tagsüber haben wir dann Temperaturen von ca. 13 Grad und in der Nacht dann etwa 10 Grad. Ja, mal abgesehen jetzt von den Bäumen, die sich so allmählich bunt färben, haben wir jetzt also einen richtigen Herbstboten, zumindest was die Temperaturen betrifft. Und ich denke, das wird jetzt auch langsam mal Zeit.
0: Vielen Dank, Juri, für deine Wetteraussichten. Ja, ihr habt's gehört, es wird langsam kälter, also packt die Übergangsjacken aus. Es wird Zeit, ich freue mich sehr auf die Übergangsjackenzeit, denn davon habe ich die allermeisten. Winterjacken und Sommer ist immer ein bisschen schwierig, aber wirklich Übergangsjacken, es ist Zeit, es ist Jeansjackenzeit. Wenn ihr eine Jeansjacke habt, Leute, dann ist das jetzt das perfekte Wetter, dass die Tage auf uns zukommen. Genau. Als Ausblick, um 17.45 Uhr bekommen wir nochmal Tipps, was wir denn die nächsten Tage und am Wochenende so machen können von Juri. Die Veranstaltungstipps um 17.45 Uhr. Bis dahin hört ihr jetzt Single 25 von Fee.

0: Wir haben 6:15. Hier, wir hoffen, ich hoffe, dass ihr bisher gut unterhalten wurdet von mir und meinem Kollegen Juri und euch unser Plausch aus dem Bubble Talk gut entertained habt. Wir beenden die heutige Sendung mit einem UniFM-Klassiker. Ein paar Infos für euch, was ihr die Tage so machen könnt. Hier ist nochmal Juri mit den Veranstaltungstipps.
1: Genau, wenn ihr nämlich Bock auf Party habt, dann habt ihr dieses Wochenende ja die Möglichkeit, beim Slow Club das 16. Jubiläum mitzufeiern. Über 2 Tage hinweg könnt ihr da den Jahrestag ausgiebig feiern. Am 9. Oktober, das ist der Freitag, da geht's los. Da könnt ihr euch freuen auf tolle Bands wie zum Beispiel Jen, Die Steifen, Scheitern und eine tolle Afterparty mit DJ Crazy Daisy. Und am Samstag besteht das Line-Up aus den Bands Hi Mom, Urban Junior, Cat Bite Back und die Afterparty wird dann eben mitgestaltet von dem Lyoner DJ Anomalie Magnétique. Einlass ist da dann ab 21 Uhr und los geht das Ganze dann eben dann um 10, also 22 Uhr. Und ja, Tickets könnt ihr kaufen im Vorverkauf entweder online oder eben dann an der Abendkasse. Die Preise sind dann eben je nach Ermäßigung liegen die dann zwischen 15 und 11 Euro. Ansonsten, wenn euch das ein bisschen zu viel ist und ihr vielleicht mehr Bock habt, ein bisschen rumzuflanieren und zu gucken, ne, so ein bisschen Shoppinggefühle habt, dann findet am Samstag ab 10 Uhr der Stadtteilflohmarkt Zähringen statt. Da habt ihr die tolle Möglichkeit, in der gesamten Zähringer Umgebung an verschiedenen Locations, also 4 sind das insgesamt, euch verschiedene Stände anzugucken, euch da durchzuwühlen. On top of that gibt es dann eben auch noch ein buntes Unterhaltungsprogramm und ein breit gefächertes kulinarisches Angebot, wie sie werben. Vielleicht ein kleiner Hint, was ihr zum Beispiel machen könnt. Ihr könnt beispielsweise mit anderen gemeinsam kochen. Das finde ich eigentlich ganz cool. Aber schaut euch auf jeden Fall die genauen Locations online nochmal an. Alle Stände, alle Orte machen um 10 Uhr auf, aber schließen zu unterschiedlichen Zeiten. Von daher guckt da nochmal genauer nach.
0: Vielen Dank, Juri. Das hört sich doch alles nach einem wunderbaren Wochenendplan an. Ein bisschen Party, ein bisschen tanzen und das Ganze dann mit einem Flohmarktbummel beenden und in den kommenden Herbst reinstarten. Vielleicht findet ihr ja nochmal etwas Nettes für besagten Herbst. Ich bin Luisa und ich möchte mich bedanken, dass ihr heute zugehört habt. Ich hoffe, diese gemütliche Sendung hat euch gefallen. Mir hat das sehr viel Spaß gemacht. Juri, hattest du heute Spaß?
1: Ja, auf jeden Fall.
0: Wunderbar. Wie gesagt, ich hoffe, es hat euch auch Spaß gemacht und wir wünschen uns und euch noch eine wunderschöne Woche. Und jetzt hört ihr nochmal einen Song, der heißt Pink Youth von Yuna and Little Sims und damit verabschieden wir uns heute bei euch von euch bei UniFM am Nachmittag.

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1: 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Nach der Festnahme des früheren BND-Chefs Hanning wegen Spionageverdachts wird parteiübergreifend eine lückenlose Aufklärung gefordert. Unionsfraktionschef Spreyer sprach von einer verstörenden Nachricht. Eine Reform der Geheimdienste sei dringend nötig. SPD-Fraktionschef Mirsch betonte, es handle sich um einen alarmierenden Vorgang. Er forderte eine Debatte über Karenzzeiten von ausscheidenden Geheimdienstmitarbeitern. Auch der grüne Politiker von Notz forderte schärfere Regelungen für ehemalige Spitzenkräfte der Nachrichtendienste. Die innenpolitische Sprecherin der Linksfraktion Bünger erklärte, die Ermittlungen zeigten, dass die Geheimdienste selbst ein Risiko seien. Hanning leitete den Bundesnachrichtendienst von 1998 bis 2005. Er war heute früh festgenommen worden. Nach Angaben des Generalbundesanwalts wird er des versuchten Landesverrats und der geheimdienstlichen Agententätigkeit verdächtigt. Er soll über Jahre hinweg geheime BND-Dokumente für eine private Beratertätigkeit genutzt haben. Nach der Wahl des AfD-Abgeordneten Rausch zum Landtagspräsidenten in Sachsen-Anhalt stellt die Partei auch einen Vizepräsidenten. Rauschs Fraktionskollege Tilschneider wurde zu einem seiner drei Stellvertreter gewählt. Tilschneider sitzt seit 2016 für die AfD im Landtag. Auf ihn geht maßgeblich das Regierungsprogramm der Partei für eine mögliche Regierungsübernahme in Sachsen-Anhalt zurück. Er gilt als rechtsextremer Vordenker. Seine Nähe zu Russland rief mehrfach Kritik hervor. Tilschneider erhielt 5 Stimmen mehr als die AfD-Abgeordnete hat. Die anderen Fraktionen hatten eigentlich erklärt, ihn nicht zu wählen. Auch das BSW, das Landtagspräsident Rausch, noch wie angekündigt seine Mehrheit verschafft hatte. Für Rausch stimmten in der geheimen Wahl auch Abgeordnete außerhalb seiner Fraktion und der des BSW, was eine Debatte über das mögliche Wahlverhalten der CDU-Fraktion ausgelöst hat. Deutschland hat im vergangenen Jahr weniger Haushaltsmittel für Klimaschutz und die Anpassung an die Erderwärmung in ärmeren Ländern gezahlt. Nach Angaben aus den Ministerien stellte die Bundesregierung 2025 4,7 Milliarden Euro für die internationale Klimafinanzierung zur Verfügung. Im Vorjahr waren es noch 6,1 Milliarden Euro. Umwelt- und Entwicklungsorganisationen äußerten sich enttäuscht. So warf der WWF der Bundesregierung vor, an der falschen Stelle zu sparen. Die Entwicklungsorganisation Oxfam warnte vor einem Vertrauensverlust ärmerer Länder. Die Mittel sollen Entwicklungs- und Schwellenländern etwa beim Ausbau erneuerbarer Energien und bei der Steigerung der Energieeffizienz helfen. Zudem werden Projekte zur Anpassung der Landwirtschaft an die Folgen des Klimawandels gefördert. Vor dem dritten Jahrestag des Angriffs der islamistischen Hamas vom 7. Oktober hat Israels Verteidigungsminister Katz die Armee in Alarmbereitschaft versetzt. Premierminister Netanyahu sagte in einer Kabinettssitzung, es sei davon auszugehen, dass die Hamas versuchen könnte, Israel noch vor der für Ende Oktober geplanten Parlamentswahl anzugreifen. Man sei darauf jedoch vorbereitet. Am 7. Oktober 2023 hatten Hamas-Kämpfer bei ihrem Angriff auf Israel insgesamt 1.221 Menschen getötet und 251 weitere als Geiseln in den Gazastreifen verschleppt. Israel reagierte mit einem massiven Militäreinsatz im Gazastreifen, bei dem nach Angaben des von der Hamas kontrollierten Gesundheitsministeriums mehr als 74.200 Menschen getötet wurden. In Frankfurt am Main wird zur Stunde die 78. Buchmesse eröffnet. Gastland ist in diesem Jahr Tschechien. Die Messe ist ab morgen zunächst für Fachbesucher zugänglich, ab Freitag dann auch für die Allgemeinheit. Auf der Pressekonferenz zum Auftakt der Buchmesse warnte die US-Historikerin Jill Lepore vor der künstlichen Intelligenz. Die Pulitzer-Preisträgerin sagte, die Menschheit müsse sich entscheiden, ob sie zulasse, dass Maschinen das Lesen, Schreiben und sogar das Denken übernehmen.

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1: 18 Uhr, die Nachrichten, zunächst die Übersicht. In Sachsen-Anhalt ist der AfD-Politiker Rausch zum neuen Landtagspräsidenten gewählt worden. Und zwar mit mehr Stimmen als AfD und BSW zusammen haben. Der frühere Chef des Bundesnachrichtendienstes, Hanning, ist wegen des Verdachts der Spionage und des Landesverrats festgenommen worden. Der belgische Teilchenforscher Francis Hansen erhält den Nobelpreis für Physik. Die Meldungen im Einzelnen. In Deutschland gibt es erstmals einen Parlamentspräsidenten aus den Reihen der in Teilen als rechtsextrem eingestuften AfD. Der Landtag in Sachsen-Anhalt wählte den Abgeordneten Rausch zu seinem Präsidenten. Zudem wurde der AfD-Politiker Till Schneider zu einem der Vizepräsidenten gewählt. Er gilt als rechtsextremer Vordenker mit einer großen Nähe zu Russland. Beide erhielten mehr Stimmen als erwartet. So hatte beispielsweise die BSW-Fraktion angekündigt, Rausch zu wählen und ihm damit zur Mehrheit zu verhelfen. Er bekam aber 5 Stimmen mehr, als AfD und BSW-Fraktionen zusammen Abgeordnete haben. Die SPD forderte deshalb von der CDU Aufklärung, ob von ihren Abgeordneten Stimmen für Rausch gekommen sind. Dies werde auch Thema im Koalitionsausschuss morgen in Berlin werden, kündigte Fraktionschef Miersch an. CDU-CSU-Fraktionschef Frei sagte, er sehe die Wahl mit allergrößter Besorgnis. Er wies es aber als Spekulation zurück, dass CDU-Abgeordnete der AfD geholfen haben könnten. Grüne und Linkspartei forderten von Bundeskanzler Merz mit Blick auf die Ministerpräsidentenwahl im Magdeburger Landtag im Dezember Klarheit über das Abstimmungsverhalten der CDU zu schaffen. Die Bundesanwaltschaft hat den früheren BND-Chef Hanning wegen des Verdachts der Spionage und des Landesverrats festnehmen lassen. Wie die Karlsruher Behörde mitteilte, wurde auch ein ehemaliger BND-Mitarbeiter wegen Beihilfe verhaftet. Hanning leitete den Bundesnachrichtendienst von 1998 bis 2005 und arbeitete danach als Staatssekretär im Bundesinnenministerium. Ihm wird vorgeworfen, über Jahre hinweg geheime BND-Dokumente für eine private Beratertätigkeit genutzt zu haben. Sein früherer Mitarbeiter soll ihm für Geld fast 2000 Dokumente zur Verfügung gestellt haben. Noch ist nicht bekannt, an welches Land Hanning die vertraulichen Informationen weitergegeben haben soll. Führende Politiker äußerten sich entsetzt und forderten eine lückenlose Aufklärung. Unionsfraktionschef Frei sprach von einer verstörenden Nachricht. Eine Reform der Geheimdienste sei dringend nötig. SPD-Fraktionschef Miersch betonte, es handle sich um einen alarmierenden Vorgang. Jetzt müsse man über Karenzzeiten für ausscheidende Geheimdienstmitarbeiter reden. Auch der grüne Politiker von Notz mahnte schärfere Regelungen für ehemalige Spitzenkräfte der Nachrichtendienste an. Die innenpolitische Sprecherin der Linksfraktion Bünger sagte dem Deutschlandfunk, gerade die Causa Hanning zeige, wie wichtig parlamentarische Kontrolle sei. Sie plädierte dafür, die Geheimdienstreform im Bundestag zu stoppen und neu aufzusetzen. Im Prozess um zusätzliches Schmerzensgeld für Angehörige der Opfer des Absturzes einer Germanwings-Maschine ist die Klage abgewiesen worden. 30 Hinterbliebene hatten Ansprüche von jeweils bis zu 110.000 Euro gegen die Bundesrepublik Deutschland angemeldet. Die Kläger hatten geltend gemacht, dass die Flugtauglichkeit des für den Absturz verantwortlichen Co-Piloten nicht ausreichend überwacht worden sei. Nach Auffassung des Braunschweiger Gerichts sei die Bundesrepublik nicht die richtige Adressatin der Klage, erklärte ein Sprecher. Die Lufthansa, zu der damals Germanwings gehörte, hatte nach dem Unglück bereits Zahlungen geleistet. Am 24. März 2015 hatte der Co-Pilot das Flugzeug auf dem Weg von Barcelona nach Düsseldorf zum Absturz gebracht. 144 Passagiere und 6 Besatzungsmitglieder starben. Deutschland hat im vergangenen Jahr weniger Haushaltsmittel für Klimaschutz und die Anpassung an die Erderwärmung in ärmeren Ländern gezahlt. Nach Angaben aus den Ministerien stellte die Bundesregierung 2025 4,7 Milliarden Euro für die internationale Klimafinanzierung zur Verfügung. Im Vorjahr waren es noch 6,1 Milliarden Euro. Umwelt- und Entwicklungsorganisationen äußerten sich enttäuscht. So warf der WWF der Bundesregierung vor, an der falschen Stelle zu sparen. Die Entwicklungsorganisation Oxfam warnte vor einem Vertrauensverlust ärmerer Länder. Die Mittel sollen Entwicklungs- und Schwellenländern etwa beim Ausbau erneuerbarer Energien und bei der Steigerung der Energieeffizienz helfen. Zudem werden Projekte zur Anpassung der Landwirtschaft an die Folgen des Klimawandels.

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1: 19 Uhr, die Nachrichten. Nach der Wahl des AfD-Abgeordneten Rausch zum Landtagspräsidenten in Sachsen-Anhalt ist die SPD mit ihrem Vorschlag für einen der Stellvertreterposten gescheitert. Der SPD-Kandidat Willingmann erhielt in Magdeburg 33 Stimmen, 48 Abgeordnete votierten gegen ihn. Ein Vizeposten im Landtagspräsidium bleibt damit vorerst unbesetzt. Zuvor hatten der AfD-Abgeordnete Till Schneider und der CDU-Abgeordnete Borchert die nötigen Mehrheiten bekommen. Rausch war am Vormittag gewählt worden. Damit gibt es erstmals einen Parlamentspräsidenten aus den Reihen der in Teilen als rechtsextrem eingestuften AfD. Rausch erhielt 48 Ja-Stimmen. Die BSW-Fraktion hatte angekündigt, ihn zu wählen, aber es kamen noch mehrere zusätzliche Stimmen dazu. Die EU-Kommission will den Prozess für Beitrittskandidaten vereinfachen und gleichzeitig stärkere Schutzklauseln in die Verträge aufnehmen. Die Aufnahme neuer Mitgliedstaaten mache Anpassungen notwendig, erklärte EU-Kommissionspräsidentin von der Leyen anlässlich der Vorstellung eines entsprechenden Reformvorschlags. Geplant ist etwa, Kandidatenländer schon vor dem vollständigen EU-Beitritt stärker zu integrieren. Zugleich schlägt die Kommission vor, dass neue EU-Länder in den ersten Jahren nach ihrem Beitritt verbindlich zusagen, bestimmte Entscheidungen nicht zu blockieren. Bei besonders schwerwiegenden Verstößen kann das Stimmrecht leichter entzogen werden als bisher. Auch sollen mehr Entscheidungen mit qualifizierter Mehrheit gefällt werden können. Zu den EU-Beitrittskandidaten gehören neben der Ukraine und Moldau die Westbalkanländer, darunter Montenegro und Albanien. Die Schülerproteste in Frankreich haben heute nach Angaben der Organisatoren einen Höhepunkt erreicht. Im ganzen Land hätten 450.000 Menschen demonstriert, davon 100.000 in Paris. Das Innenministerium zählte 256.000 landesweit und 56.000 in der Hauptstadt. In mehreren Städten gab es wieder Zusammenstöße mit der Polizei, bei denen Böller flogen und Tränengas eingesetzt wurde. Junge Menschen errichteten Barrikaden und setzten sie in Brand. An mehreren Orten wurden die Schülerproteste von Eltern unterstützt. Angeprangert wurden der marode Zustand vieler Schulen und der Mangel an Lehrkräften. Präsident Macron will Medienberichten zufolge am Abend mit Premierminister Le Cornu über die Lage beraten. Demnach nehmen an dem Treffen auch die Ressortchefs für Inneres und Bildung, Nunet und Geffrey, teil. Die finnischen Behörden haben die Bauarbeiten für zwei Rechenzentren des US-Konzerns Google vorerst stark eingeschränkt. Nach Angaben der Aufsichtsbehörde soll eine Umweltverträglichkeitsprüfung der geplanten Anlage in Muhos und Kajaani abgewartet werden. Die Firma, die Google in Finnland vertritt, steht im Verdacht, an den beiden Standorten ohne die vorgeschriebene Prüfung hunderte Hektar Wald gerodet zu haben. Google hatte im September Investitionen in Höhe von 13 Milliarden Euro an mehreren Standorten in Finnland angekündigt. Neue Rechenkapazitäten gelten als wichtige Ressource für Cloud- und KI-Anwendungen. Zugleich sorgen der hohe Stromverbrauch der Anlagen und mitunter auch der Wasserverbrauch immer wieder für Debatten über die Umweltauswirkungen. Die Vereinten Nationen haben vor gesundheitlichen Risiken durch den Handel mit illegalen Medikamenten in Zentralafrika gewarnt. Dies führe zu nicht funktionierenden Therapien, Vergiftungen und vermeidbaren Todesfällen, hieß es in einem Bericht der Weltgesundheitsorganisation und des Büros für Drogen- und Verbrechungsbekämpfung. Demnach geht es um eine erhebliche Gefahr für die öffentliche Sicherheit. Zudem würden solche Geschäfte die organisierte Kriminalität stärken und öffentliche Institutionen schwächen. Für den Bericht wurden den Angaben zufolge der Handel mit gefälschten, minderwertigen oder nicht zugelassenen Medikamenten in 6 zentralafrikanischen Ländern untersucht. Das Wetter. In der Nacht im äußersten Süden und Südosten sowie im Norden etwas Regen, örtlich Schauer. Sonst gering bewölkt oder klar, gebietsweise Nebel. Tiefstwerte 14 bis 5 Grad. Morgen nach Nebelauflösung oft heiter, im Norden sowie später auch im Westen und Nordwesten etwas Regen. Tageshöchstwerte im Norden 17 bis 23 Grad, sonst 20 bis 26 Grad. Die weiteren Aussichten: am Donnerstag überwiegend stark bewölkt, vor allem im Osten und Südosten sowie in der Nordwesthälfte Schauer oder teils länger anhaltender und kräftiger Regen. 13 bis 20 Grad. Das waren die Nachrichten.
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3: 20 Uhr, die Nachrichten. Nach der Wahl des AfD-Abgeordneten Rausch zum Landtagspräsidenten in Sachsen-Anhalt ist die SPD mit ihrem Vorschlag für einen der Stellvertreterposten gescheitert. Der SPD-Kandidat Willingmann erhielt in Magdeburg 33 Stimmen. 48 Abgeordnete votierten gegen ihn. Ein Vizeposten im Landtagspräsidium bleibt damit vorerst unbesetzt. Zuvor hatten der AfD-Abgeordnete Till Schneider und der CDU-Abgeordnete Borchert die nötigen Mehrheiten bekommen. Rausch war am Vormittag gewählt worden. Damit gibt es erstmals einen Parlamentspräsidenten aus den Reihen der in Teilen als rechtsextrem eingestuften AfD. Rausch erhielt 48 Ja-Stimmen. Die BSW-Fraktion hatte angekündigt, ihn zu wählen, aber es kamen noch mehrere zusätzliche Stimmen dazu. Die Bundesanwaltschaft hat den früheren BND-Chef Hanning wegen des Verdachts der Spionage und des Landesverrats festnehmen lassen. Wie die Karlsruher Behörde mitteilte, wurde auch ein ehemaliger BND-Mitarbeiter wegen Beihilfe verhaftet. Hanning leitete den Bundesnachrichtendienst von 1998 bis 2005. Ihm wird vorgeworfen, über Jahre hinweg geheime BND-Dokumente für eine private Beratertätigkeit genutzt zu haben. Sein früherer Mitarbeiter soll ihm für Geld fast 2000 Dokumente zur Verfügung gestellt haben. Nach Information des Magazins Spiegel gehen die Ermittler dem Verdacht nach, dass Hanning mit einem Agenten aus Aserbaidschan in Verbindung stand. Führende Politiker forderten eine lückenlose Aufklärung. Unionsfraktionschef Frei verlangte eine Reform der Geheimdienste. SPD-Fraktionschef Mirsch und der grünen Politiker von Notz mahnten schärfere Regelungen an. In Frankreich ist es bei Schülerprotesten erneut zu Zusammenstößen zwischen Demonstranten und der Polizei gekommen. In Paris, Lyon und Straßburg lieferten sie sich gewalttätige Auseinandersetzungen. Junge Menschen errichteten Barrikaden und zündeten sie an. Die Polizei setzte Tränengas ein. Landesweit beteiligten sich mehrere hunderttausend Menschen an Demonstrationen. An mehreren Orten wurden die Schülerproteste von Eltern unterstützt. Sie prangerten erneut den Lehrermangel und den maroden Zustand vieler Schulgebäude an. Nach Angaben der Schülergewerkschaft blieb heute mehr als die Hälfte der Gymnasien geschlossen oder wurde blockiert. Präsident Macron berief für den Abend ein Krisentreffen ein. Die Proteste hatten Ende September in Vororten von Paris begonnen und sich danach auf das ganze Land ausgeweitet. Die ukrainische Armee hat die russische Hauptstadt Moskau mit hunderten Drohnen angegriffen. Wie die dortige Regionalregierung mitteilte, wurden 2 Menschen getötet, es gab 9 Verletzte. Zudem geriet ein Warenlager in Brand. Zahlreiche Wohnhäuser wurden beschädigt. Den Angaben zufolge attackierte die Ukraine mit 650 Drohnen neben der Hauptstadt auch deren Umgebung. Die meisten von ihnen konnten demnach von der Flugabwehr zerstört werden. Bei ukrainischen Angriffen in den von Russland besetzten Gebieten der Regionen Saporischschja und Luhansk wurden 7 Menschen getötet. Russland attackierte nach Angaben seines Verteidigungsministeriums Datenzentren in mehreren ukrainischen Städten. Außerdem gab es laut russischen Nachrichtenagenturen Angriffe auf die ukrainischen Häfen Tschornomorsk und Ismail. In Frankfurt am Main hat die Buchmesse begonnen. Sie wurde von Kulturstaatsminister Weimar und dem Kulturminister des Gastlandes Tschechien, Klempitsch, eröffnet. Weimar warb in seiner Eröffnungsrede für eine stärkere Regulierung großer Internetplattformen. Extreme Positionen würden gestärkt, abwägende Positionen systematisch geschwächt. Der Börsenverein des Deutschen Buchhandels und 120 Verlage hatten zum Auftakt der Messe zu einer stärkeren Regulierung von künstlicher Intelligenz aufgerufen. Sie verlangten wirksame Instrumente zur Durchsetzung des Urheberrechts. Die 78. Buchmesse ist ab morgen für das Fachpublikum zugänglich. Von Freitag an öffnet sie auch für die Allgemeinheit. Das Wetter? In der Nacht im äußersten Süden und Südosten sowie im Norden etwas Regen, örtlich Schauer, sonst gering bewölkt oder klar, gebietsweise Nebel, Tiefstwerte 14 bis 5 Grad. Morgen nach Nebelauflösung oft heiter, im Norden sowie später auch im Westen und Nordwesten etwas Regen. Tageshöchstwerte im Norden 17 bis 23 Grad, sonst 20 bis 26 Grad. Das waren die Nachrichten.
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0: doch, dass wir richtig sind.
1: Gut. Da schneiden sie sich also irgendwie zurecht, ja?
2: Ja.
1: So, tschüss. Ja. Ja, jetzt kriege ich das abgenommen. Ja. Ja. Ciao. Ciao.
3: Dankeschön.
2: So, wir brauchen noch 5 Minuten, aber wir sind
4: alle Lichter aus. Und

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1: Uhr, die Nachrichten. Nach der Wahl des AfD-Abgeordneten Rausch zum Landtagspräsidenten in Sachsen-Anhalt hat die SPD-Bundestagsfraktion gegen das Abstimmungsergebnis demonstriert. Die Abgeordneten gingen in Berlin in einem Protestmarsch vom Reichstagsgebäude zum Bebelplatz. Dort hatten Nationalsozialisten im Mai 1933 Bücher verbrannt. Mehrere SPD-Politiker trugen Ausgaben des Grundgesetzes in den Händen. Parteichef Klingbeil erklärte in einer Mitteilung, es sei ein Tabubruch, Rechtsextreme in solche Ämter zu wählen. BSW und CDU müssten dringend erklären, wie es dazu habe kommen können. Rausch war am Mittag gewählt worden. Damit gibt es erstmals einen Parlamentspräsidenten aus den Reihen der in Teilen als rechtsextrem eingestuften AfD. Rausch erhielt 48 Ja-Stimmen. Die BSW-Fraktion hatte angekündigt, ihn zu wählen, aber es kamen noch mehrere zusätzliche Stimmen dazu. Die Bundesanwaltschaft hat den früheren BND-Chef Hanning wegen des Verdachts der Spionage und des Landesverrats festnehmen lassen. Wie die Karlsruher Behörde mitteilte, wurde auch ein ehemaliger BND-Mitarbeiter wegen Beihilfe verhaftet. Hanning leitete den Bundesnachrichtendienst von 1998 bis 2005. Ihm wird vorgeworfen, über Jahre hinweg geheime BND-Dokumente für eine private Beratertätigkeit genutzt zu haben. Nach Information des Magazins Spiegel gehen die Ermittler dem Verdacht nach, dass Hanning eine Analyse für den Geheimdienst Aserbaidschans erstellt haben könnte. Die Bundesanwaltschaft äußerte sich nicht dazu. Führende Politiker forderten eine lückenlose Aufklärung. Unionsfraktionschef Frei verlangte eine Reform der Geheimdienste. SPD-Fraktionschef Miersch und der grünen Politiker von Notz mahnten schärfere Regelungen für ehemalige Spitzenkräfte der Nachrichtendienste an. Die ukrainische Armee hat die russische Hauptstadt Moskau mit hunderten Drohnen angegriffen. Wie die dortige Regionalregierung mitteilte, wurden 2 Menschen getötet. Es gab 9 Verletzte. Zudem geriet ein Warenlager in Brand. Zahlreiche Wohnhäuser wurden beschädigt. In den von Russland besetzten Gebieten der Regionen Saporischschja und Luhansk kamen 7 Menschen bei ukrainischen Angriffen ums Leben. Russland attackierte nach Angaben seines Verteidigungsministeriums Datenzentren in mehreren ukrainischen Städten. Außerdem gab es laut russischen Nachrichtenagenturen Angriffe auf die ukrainischen Häfen Chornomorsk und Ismail. In bulgarischen Gewässern des Schwarzen Meeres wurden 2 Handelsschiffe angegriffen. Eines davon sank. Die Besatzung wird vermisst. Auf dem anderen Schiff gab es mehrere Verletzte. Der bulgarische Regierungschef Radev sprach von groben Verstößen gegen das Völkerrecht. In Frankreich ist es bei Schülerprotesten erneut zu Zusammenstößen zwischen Demonstranten und der Polizei gekommen. In Paris, Lyon und Straßburg lieferten sie sich gewalttätige Auseinandersetzungen. Junge Menschen errichteten Barrikaden und zündeten sie an. Die Polizei setzte Tränengas ein. Landesweit beteiligten sich mehrere hunderttausend Menschen.

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1: 22 Uhr, die Nachrichten. Nach der Wahl zum Berliner Abgeordnetenhaus warnen zahlreiche Menschen aus Politik und Zivilgesellschaft vor einer Koalition unter Führung der Linken. Im sogenannten Berliner Appell für Verantwortung heißt es, nötig sei eine Regierung, die sich zum Schutz jüdischen Lebens, zu einer unmissverständlichen Abgrenzung von Extremismus und zur finanziellen Stabilität der Stadt bekenne. Das sehe man bei einer rot-grün-roten Regierung nicht gegeben. Zu den rund 80 Erstunterzeichnern des Appells gehören der frühere Bundestagspräsident Thierse, Ex-Außenminister Fischer und der einstige Kanzleramtsminister Altmaier. Mitinitiator Volker Beck, Präsident der Deutsch-Israelischen Gesellschaft, veröffentlichte das Dokument. Linke, Grüne und SPD in Berlin wollen morgen in einem weiteren Vorgespräch über die Themen Antisemitismus, Rassismus und organisierte Kriminalität beraten. Bei der Wahl zum Berliner Abgeordnetenhaus am 20. September war die Linke stärkste Kraft geworden. Nach der Wahl des AfD-Abgeordneten Rausch zum Landtagspräsidenten in Sachsen-Anhalt hat die SPD-Bundestagsfraktion gegen das Abstimmungsergebnis demonstriert. Die Abgeordneten gingen in Berlin in einem Protestmarsch vom Reichstagsgebäude zum Bebelplatz. Dort hatten Nationalsozialisten im Mai 1933 Bücher verbrannt. Mehrere SPD-Politiker trugen Ausgaben des Grundgesetzes in den Händen. Parteichef Klingbeil erklärte in einer Mitteilung, es sei ein Tabubruch, Rechtsextreme in solche Ämter zu wählen. BSW und CDU müssten dringend erklären, wie es dazu habe kommen können. Rausch war am Mittag gewählt worden. Damit gibt es erstmals einen Parlamentspräsidenten aus den Reihen der in Teilen als rechtsextrem eingestuften AfD. Die Bundesanwaltschaft hat den früheren BND-Chef Hanning wegen des Verdachts der Spionage und des Landesverrats festnehmen lassen. Wie die Karlsruher Behörde mitteilte, wurde auch ein ehemaliger BND-Mitarbeiter wegen Beihilfe verhaftet. Hanning leitete den Bundesnachrichtendienst von 1998 bis 2005. Ihm wird vorgeworfen, über Jahre hinweg geheime BND-Dokumente für eine private Beratertätigkeit genutzt zu haben. Nach Information des Magazins Spiegel gehen die Ermittler dem Verdacht nach, dass Hanning eine Analyse für den Geheimdienst Aserbaidschans erstellt haben könnte. Die Bundesanwaltschaft äußerte sich nicht dazu. Führende Politiker von Union, SPD und Grünen forderten eine lückenlose Aufklärung. Die ukrainische Armee hat die russische Hauptstadt Moskau mit hunderten Drohnen angegriffen. Wie die dortige Regionalregierung mitteilte, wurden 2 Menschen getötet. Es gab 9 Verletzte. Zudem geriet ein Warenlager in Brand. Zahlreiche Wohnhäuser wurden beschädigt. In den von Russland besetzten Gebieten der Regionen Saporischschja und Luhansk kamen 7 Menschen bei ukrainischen Angriffen ums Leben. Russland attackierte nach Angaben seines Verteidigungsministeriums Datenzentren in mehreren ukrainischen Städten. Außerdem gab es laut russischen Nachrichtenagenturen Angriffe auf die ukrainischen Häfen Tschornomorsk und Ismail. In bulgarischen Gewässern des Schwarzen Meeres wurden 2 Handelsschiffe angegriffen. Eines davon sank. Die Besatzung wird vermisst. Auf dem anderen Schiff gab es mehrere Verletzte. Vor der russischen Schwarzmeerküste wurde in der Nähe von Sotschi ein Öltanker in Brand geschossen. Die Besatzung wurde gerettet. Die finnischen Behörden haben die Bauarbeiten für 2 Rechenzentren des US-Konzerns Google vorerst stark eingeschränkt. Nach Angaben der Aufsichtsbehörde soll eine Umweltverträglichkeitsprüfung der geplanten Anlagen in Muhos und Kajaani abgewartet werden. Die Firma, die Google in Finnland vertritt, steht im Verdacht, an den beiden Standorten ohne die vorgeschriebene Prüfung hunderte Hektar Wald gerodet zu haben. Google hatte im September Investitionen in Höhe von 13 Milliarden Euro an mehreren Standorten in Finnland angekündigt. Neue Rechenkapazitäten gelten als wichtige Ressource für Cloud- und KI-Anwendungen. Das Wetter. In der Nacht im äußersten Süden und Südosten sowie im Norden etwas Regen. Örtlich Schauer, sonst gering bewölkt oder klar, gebietsweise Nebel. Tiefstwerte 14 bis 5 Grad. Morgen nach Nebelauflösung oft heiter, im Norden sowie später auch im Westen und Nordwesten etwas Regen. Tageshöchstwerte im Norden 17 bis 23, sonst 20 bis 26 Grad. Die weiteren Aussichten, am Donnerstag überwiegend stark bewölkt, vor allem im Osten und Südosten sowie in der Nordwesthälfte Schauer oder teils länger anhaltender und kräftiger Regen.
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2: 23 Uhr, die Nachrichten, zunächst die Übersicht. In Sachsen-Anhalt ist erstmals ein AfD-Politiker zum Landtagspräsidenten gewählt worden. Ex-BND-Präsident Hanning ist unter Spionageverdacht festgenommen worden. Der Physik-Nobelpreis geht an den belgischen Wissenschaftler Francis Hansen. Die Meldungen im Einzelnen. In Deutschland gibt es erstmals einen Parlamentspräsidenten aus den Reihen der in Teilen als rechtsextrem eingestuften AfD. Der Landtag in Sachsen-Anhalt wählte den Abgeordneten Rausch zu seinem Präsidenten. Zudem wurde der AfD-Politiker Till Schneider zu einem der Vizepräsidenten gewählt. Er gilt als rechtsextremer Vordenker mit einer großen Nähe zu Russland. Beide erhielten mehr Stimmen als erwartet. Die BSW-Fraktion hatte angekündigt, Rausch zu wählen und ihm damit zur Mehrheit zu verhelfen. Er bekam aber 4 Stimmen mehr als AfD und BSW-Fraktion zusammen Abgeordnete haben. Die SPD forderte deshalb von der CDU Aufklärung, ob von ihren Abgeordneten Stimmen für Rausch gekommen sind. Dies werde auch Thema im Koalitionsausschuss morgen in Berlin werden, kündigte Fraktionschef Miersch an. CDU-CSU-Fraktionschef Frei sagte, er sehe die Wahl mit allergrößter Besorgnis. Er wies es aber als Spekulation zurück, dass CDU-Abgeordnete der AfD geholfen haben könnten. Nach der Wahl zum Berliner Abgeordnetenhaus warnen zahlreiche Menschen aus Politik und Zivilgesellschaft vor einer Koalition unter Führung der Linken. Im sogenannten Berliner Appell für Verantwortung heißt es, nötig sei eine Regierung, die sich zum Schutz jüdischen Lebens, zu einer unmissverständlichen Abgrenzung von Extremismus und zur finanziellen Stabilität der Stadt bekenne. Das sehe man bei einer rot-grün-roten Regierung nicht gegeben. Zu den rund 80 Erstunterzeichnern des Appells gehören der frühere Bundestagspräsident Thierse, Ex-Außenminister Fischer und der einstige Kanzleramtsminister Altmaier. Mitinitiator Volker Beck, Präsident der Deutsch-Israelischen Gesellschaft, veröffentlichte das Dokument. Linke, Grüne und SPD in Berlin wollen morgen in einem weiteren Vorgespräch über die Themen Antisemitismus, Rassismus und organisierte Kriminalität beraten. Bei der Wahl zum Berliner Abgeordnetenhaus am 20. September war die Linke stärkste Kraft geworden. Die Bundesanwaltschaft hat den früheren BND-Chef Hanning wegen des Verdachts der Spionage und des Landesverrats festnehmen lassen. Wie die Karlsruher Behörde mitteilte, wurde auch ein ehemaliger BND-Mitarbeiter wegen Beihilfe verhaftet. Hanning leitete den Bundesnachrichtendienst von 1998 bis 2005. Ihm wird vorgeworfen, über Jahre hinweg geheime BND-Dokumente für eine private Beratertätigkeit genutzt zu haben. Nach Information des Magazins Spiegel gehen die Ermittler dem Verdacht nach, dass Hanning eine Analyse für den Geheimdienst Aserbaidschans erstellt haben könnte. Die Bundesanwaltschaft äußerte sich nicht dazu. Als Konsequenz aus dem Vorfall forderte Unionsfraktionschef Frei eine Reform der Geheimdienste. SPD-Fraktionschef Miersch und der grünen Politiker von Notz mahnten schärfere Regelungen für ehemalige Spitzenkräfte der Nachrichtendienste an. In Frankreich ist es bei Schülerprotesten erneut zu Zusammenstößen zwischen Demonstranten und der Polizei gekommen. In Paris, Lyon und Straßburg lieferten sie sich gewalttätige Auseinandersetzungen. Junge Menschen errichteten Barrikaden und zündeten sie an. Die Polizei setzte Tränengas ein. Landesweit beteiligten sich mehrere hunderttausend Menschen an Demonstrationen. An mehreren Orten wurden die Schülerproteste von Eltern unterstützt. Sie prangerten erneut den Lehrermangel und den maroden Zustand vieler Schulgebäude an. Nach Angaben der Schülergewerkschaft blieb heute mehr als die Hälfte der Gymnasien geschlossen oder wurde blockiert. Präsident Macron berief für den Abend ein Krisentreffen ein. Die Proteste hatten Ende September in Vororten von Paris begonnen und sich danach auf das ganze Land ausgeweitet. Die ukrainische Armee hat die russische Hauptstadt Moskau mit hunderten Drohnen angegriffen. Wie die dortige Regionalregierung mitteilte, wurden 2 Menschen getötet, es gab 9 Verletzte. In den von Russland besetzten Gebieten der Regionen Saporischschja und Luhansk kamen 7 Menschen bei ukrainischen Angriffen ums Leben. Russland attackierte nach Angaben seines Verteidigungsministeriums Datenzentren in mehreren ukrainischen Städten sowie die Häfen Tschernomorsk und Ismail. In bulgarischen Gewässern des Schwarzen Meeres wurden 2 Handelsschiffe angegriffen. Eines davon sank. Die Besatzung wird vermisst. Auf dem anderen Schiff gab es mehrere Verletzte. Vor der russischen

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1: 23 Uhr, die Nachrichten, zunächst die Übersicht. In Sachsen-Anhalt ist erstmals ein AfD-Politiker zum Landtagspräsidenten gewählt worden. Ex-BND-Präsident Hanning ist unter Spionageverdacht festgenommen worden. Der Physik-Nobelpreis geht an den belgischen Wissenschaftler Francis Hansen. Die Meldungen im Einzelnen. In Deutschland gibt es erstmals einen Parlamentspräsidenten aus den Reihen der in Teilen als rechtsextrem eingestuften AfD. Der Landtag in Sachsen-Anhalt wählte den Abgeordneten Rausch zu seinem Präsidenten. Zudem wurde der AfD-Politiker Till Schneider zu einem der Vizepräsidenten gewählt. Er gilt als rechtsextremer Vordenker mit einer großen Nähe zu Russland. Beide erhielten mehr Stimmen als erwartet. Die BSW-Fraktion hatte angekündigt, Rausch zu wählen und ihm damit zur Mehrheit zu verhelfen. Er bekam aber 4 Stimmen mehr als AfD und BSW-Fraktion zusammen Abgeordnete haben. Die SPD forderte deshalb von der CDU Aufklärung, ob von ihren Abgeordneten Stimmen für Rausch gekommen sind. Dies werde auch Thema im Koalitionsausschuss morgen in Berlin werden, kündigte Fraktionschef Miersch an. CDU-CSU-Fraktionschef Frei sagte, er sehe die Wahl mit allergrößter Besorgnis. Er wies es aber als Spekulation zurück, dass CDU-Abgeordnete der AfD geholfen haben könnten. Nach der Wahl zum Berliner Abgeordnetenhaus warnen zahlreiche Menschen aus Politik und Zivilgesellschaft vor einer Koalition unter Führung der Linken. Im sogenannten Berliner Appell für Verantwortung heißt es, nötig sei eine Regierung, die sich zum Schutz jüdischen Lebens, zu einer unmissverständlichen Abgrenzung von Extremismus und zur finanziellen Stabilität der Stadt bekenne. Das sehe man bei einer rot-grün-roten Regierung nicht gegeben. Zu den rund 80 Erstunterzeichnern des Appells gehören der frühere Bundestagspräsident Thierse, Ex-Außenminister Fischer und der einstige Kanzleramtsminister Altmaier. Mitinitiator Volker Beck, Präsident der Deutsch-Israelischen Gesellschaft, veröffentlichte das Dokument. Linke, Grüne und SPD in Berlin wollen morgen in einem weiteren Vorgespräch über die Themen Antisemitismus, Rassismus und organisierte Kriminalität beraten. Bei der Wahl zum Berliner Abgeordnetenhaus am 20. September war die Linke stärkste Kraft geworden. Die Bundesanwaltschaft hat den früheren BND-Chef Hanning wegen des Verdachts der Spionage und des Landesverrats festnehmen lassen. Wie die Karlsruher Behörde mitteilte, wurde auch ein ehemaliger BND-Mitarbeiter wegen Beihilfe verhaftet. Hanning leitete den Bundesnachrichtendienst von 1998 bis 2005. Ihm wird vorgeworfen, über Jahre hinweg geheime BND-Dokumente für eine private Beratertätigkeit genutzt zu haben. Nach Information des Magazins Spiegel gehen die Ermittler dem Verdacht nach, dass Hanning eine Analyse für den Geheimdienst Aserbaidschans erstellt haben könnte. Die Bundesanwaltschaft äußerte sich nicht dazu. Als Konsequenz aus dem Vorfall forderte Unionsfraktionschef Frei eine Reform der Geheimdienste. SPD-Fraktionschef Miersch und der grünen Politiker von Notz mahnten schärfere Regelungen für ehemalige Spitzenkräfte der Nachrichtendienste an. In Frankreich ist es bei Schülerprotesten erneut zu Zusammenstößen zwischen Demonstranten und der Polizei gekommen. In Paris, Lyon und Straßburg lieferten sie sich gewalttätige Auseinandersetzungen. Junge Menschen errichteten Barrikaden und zündeten sie an. Die Polizei setzte Tränengas ein. Landesweit beteiligten sich mehrere hunderttausend Menschen an Demonstrationen. An mehreren Orten wurden die Schülerproteste von Eltern unterstützt. Sie prangerten erneut den Lehrermangel und den maroden Zustand vieler Schulgebäude an. Nach Angaben der Schülergewerkschaft blieb heute mehr als die Hälfte der Gymnasien geschlossen oder wurde blockiert. Präsident Macron berief für den Abend ein Krisentreffen ein. Die Proteste hatten Ende September in Vororten von Paris begonnen und sich danach auf das ganze Land ausgeweitet. Die ukrainische Armee hat die russische Hauptstadt Moskau mit hunderten Drohnen angegriffen. Wie die dortige Regionalregierung mitteilte, wurden 2 Menschen getötet, es gab 9 Verletzte. In den von Russland besetzten Gebieten der Regionen Saporischschja und Luhansk kamen 7 Menschen bei ukrainischen Angriffen ums Leben. Russland attackierte nach Angaben seines Verteidigungsministeriums Datenzentren in mehreren ukrainischen Städten sowie die Häfen Tschernomorsk und Ismail. In bulgarischen Gewässern des Schwarzen Meeres wurden 2 Handelsschiffe angegriffen. Eines davon sank. Die Besatzung wird vermisst. Auf dem anderen Schiff gab es mehrere Verletzte. Vor der russischen

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